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1: Die Verantwortung für die Sendung hat Katriona Dannenberg. Hallo und herzlich willkommen bei Vera, dem Verquerradio zu Themen globaler Gerechtigkeit. Diese Sendung wird aufgezeichnet am Montag, den 27.04.2026. Ja, herzlich willkommen. Wir beschäftigen uns heute bei der Vera-Sendung mit dem Thema Moore. Denn in Mecklenburg-Vorpommern gibt es sehr, sehr viel Expertise zu diesem Thema und insbesondere in Greifswald gibt es sehr viele verschiedene Institutionen und auch Gruppen, die sich mit dem Thema Moor-Wiedervernässung beschäftigen oder auch grundsätzlich mit dem Thema Moore. Wir möchten das heute in dieser Sendung etwas vertiefen und dafür sind wir hier ziemlich viele Leute im Studio. Also ich bin das, einmal hier Katriona, außerdem sind von der Redaktion hier dabei.
2: Hallo, ich bin Natalia, ich bin Kuratorin von Beruf und ich arbeite mit zeitgenössischer Kunst und Kultur.
3: Hallo, ich bin Mauro.
1: Und dann haben wir noch Gäste mitgebracht. Wir freuen uns, wenn ihr euch mal ganz kurz vorstellt. Da ist einmal Sophie.
4: Genau, hallo, Sophie Hirschelmann von der Zuko-Stiftung und der Uni Greifswald, kurz auch Greifswald-Moor-Zentrum, und ich freue mich, dabei zu sein.
1: Genau, und dann sind noch Lena und Hendrik hier. Hallo.
5: Moin, ich bin Hendrik, ich bin Aktivist beim Moorbündnis.
6: Hallo, ich bin Lena und ich bin auch Aktivistin beim Moorbündnis.
1: Schön, dass ihr hier seid und mit uns diese Sendung gestaltet und mit uns dieses Gespräch führt. Ich möchte euch bitten, vielleicht noch mal ein bisschen mehr zu euch selbst und zu den Organisationen oder Institutionen, bei denen ihr arbeitet oder ehrenamtlich aktiv seid, dass ihr noch ein bisschen was dazu sagt. Woher kommt ihr eigentlich? Was ist eure Verbindung zum Thema Moore?
6: Also ich bin Lena und bin beim Moorbündnis seit jetzt 4 Jahren ungefähr. Und angefangen hat das mit einer großen Demonstration in Triebsees, wo wir für die Wiedervernässung von Mooren und für Verkehrswende demonstriert haben. Da ist ein sehr großes Stück Autobahn im Moor abgesackt. Das sah spektakulär aus. Und heute bin ich immer noch aktiv und setze mich da vor allem für die Vernetzung von verschiedenen Akteuren im Klima- und Moorschutz ein.
5: Ich bin Hendrik, ich bin seit 2 Jahren, fast 3 Jahren beim Moorbündnis und mich interessiert besonders, dass wir alle moorbegeisterte Menschen sind und uns einfach zusammenfinden in unserer Freizeit und uns austauschen, Wissen ansammeln und versuchen, Wissen zu verbreiten über Moore. Und machen auch kleinere Arbeitseinsätze oder andere Exkursionen in Moore.
4: Ja, und ich bin Sophie und ich arbeite für die Zuko-Stiftung und gleichzeitig auch die Uni Greifswald. Das sind 2 Partner im Greifswald-Moor-Zentrum. Dazu gehört noch der Düne e.V. Genau, und wir sind ein ziemlich großer Haufen an Moorexpertinnen, schon seit über 10 Jahren jetzt im Greifswald-Moor-Zentrum an dem Thema arbeiten. Und ich selber, ich beschäftige mich viel mit so politischen und rechtlichen Fragen, also so übergeordnete Stellschrauben für Moore, und bin auch in einer Projektregion so ein bisschen konkreter, auch mit den Füßen im Moor, nämlich in der Region Malchin, wo wir so ein Modellprojekt für Paludikultur umsetzen, mit ganz vielen Partnern. Also Paludikultur ist eins von unseren großen Themen und wir forschen daran und untersuchen die Machbarkeit und setzen selbst um, je nachdem welcher Partner im GMC.
1: Kannst du noch mal ganz kurz für unsere Hörerin sagen, was ist eigentlich Paludikultur? Das wird ja noch mehr Thema werden wahrscheinlich heute.
4: Genau, also das ist die nasse Nutzung von Moorflächen, also die produktive Nutzung für Land- und Forstwirtschaft auf nassen oder wieder vernässten Flächen.
1: Okay. Und vielleicht habt ihr es schon gesagt, vielleicht wollt ihr aber auch noch was ergänzen. Was ist so das, was euch besonders wichtig daran ist? Was ist so euer Herzensprojekt in eurer Arbeit? Was ist das, wo ihr sagt, daran bin ich besonders dran?
5: Herzensprojekt? Ich glaube, dass die Moore, die hier in unserer Umgebung sind, von Greifswald, die liegen mir alle sehr am Herzen. Und da gehe ich immerhin gerne spazieren und gucke mir an, wie nass sie sind und die nässer zu sehen und darauf zu arbeiten, mit Leuten zu reden, das ist, glaube ich, mein Herzensprojekt.
6: Also ich glaube, mein Herzensprojekt ist kein konkretes Moor, sondern eher so diese aktivistische und aktive Bubble, die sich dann rund um dieses Thema gefunden hat. Also es ist halt ein super Aufhänger, um über Klimagerechtigkeit zu reden, und gleichzeitig lerne ich dabei wahnsinnig viel.
4: Genau, also Herzensprojekt finde ich auch nicht so leicht, weil ich auch in vielen Projekten drin bin und das ja auch immer so schwierig ist mit dieser Projektlogik. Also vielleicht eher so Herzensthema ist schon auf jeden Fall die, so das Ziel hinter dem Moorschutz und der Wiedervernässung der Moore halt möglichst viele Menschen zu versammeln und da einfach möglichst viele Synergien zu finden, dass einfach, ja, viele Menschen und Akteure dahinter stehen und das gemeinsam voranbringen, zum Beispiel eben in der Region Malchin, wo ich jetzt auch schon seit 2019 arbeite und mich darauf freue, wenn wir dann wirklich mal ein bisschen Wasserstände anheben.
2: Ja. Und vielleicht für die Menschen, die nicht so viel kennen über dieses Problem, könnt ihr ein bisschen erklären, warum ist Moorschutz überhaupt wichtig? Und vielleicht einen Überblick geben.
5: Ich glaube, ich bin auf Moorschutz gekommen, als ich durch die Hochmoorlandschaften in Niedersachsen gelaufen bin. Da waren sehr viel abgetorfte Hochmoorflächen und als ich gesehen habe, wie krass wir diese Landschaften verändert haben und dann so ein paar noch relativ naturnahe Moore gesehen habe, habe ich gedacht, okay, hier kann man auf jeden Fall einiges machen, um die Natur wieder oder unsere belebte Umwelt wieder ein bisschen schöner zu haben und ein bisschen vielfältiger. Genau, das war mein erster Ansatz, so Vegetation und Tiere im Moor.
4: Genau, also ich glaube, so in der öffentlichen Debatte ist ja so dieses Thema Klimaschutz eigentlich am dominantesten. Also wir reden immer viel über das Thema Moor, weil sie eben so viele Treibhausgasemissionen ausstoßen, wenn sie entwässert werden. Und über 95% der Flächen in Deutschland sind ja auch entwässert. Das heißt, das ist eine große Treibhausgasquelle. In Mecklenburg-Vorpommern sind es mittlerweile, ja, ungefähr ein Drittel, sogar ein bisschen mehr der Emissionen, die aus Mooren rauskommen. Also Klimaschutz ist da ein großes Thema und das ist sozusagen auch technisch relativ einfach, wenn man es eben schafft, das Wasser im Moor wieder an die Geländeoberkante zu kriegen, dann gehen eben auch die Emissionen runter und das ist jetzt auch so die Hauptmotivation, warum das an vielen Orten passiert. Aber oft ist es auch ein bisschen so ein Tunnelblick. Also es gibt schon auch noch ganz viele andere Vorteile und Leistungen, die die Moore so für uns haben. So, sie filtern das Wasser und sie speichern das Wasser. Es gibt eine Verdunstungskühlung durch so nasse Landschaften wie Moore. Und es ist eben auch ein Lebensraum für viele seltene Arten, Pflanzen und Tiere. Also da kommt eigentlich sehr, sehr viel zusammen im Moor, was nicht nur Klimaschutz ist.
6: Ja, und dann kann man vielleicht auch noch den Schutz der Landschaft irgendwie hinzufügen, dass einfach alte Landschaftsbilder wiederhergestellt werden können, zum Teil zumindest, und neue Naherholungsgebiete geschaffen werden. Ja.
5: Und ich möchte noch hinzufügen, also Wasser ist ja hat eine große Rolle für die Treibhausgase in Mooren. Also viel Wasser ist da in dem Sinne gut häufig. Und auch in der restlichen Landschaft, also nicht nur in den Mooren, wird auch Wasser benötigt, also der Landschaftswasserhaushalt. Unsere Äcker sind häufig zu trocken auch und Sölle verlanden und es wird immer trockener in vielen Bereichen Deutschlands. Also Moore sind ja auch ein wichtiger Speicher, um da möglichst viel Wasser in der Landschaft zu halten.
2: Und könnt ihr vielleicht ein bisschen genauer erklären über eure Ziele oder zum Beispiel können wir überprüfen, ob wir überhaupt diese Ziele erreichen und ja, welche Maßnahmen sollen wir im Alltag vielleicht irgendwie machen? Ja.
4: Okay, ja, also um Ziele zu überprüfen, wenn man jetzt auf den Klimaschutz schaut, ist es einerseits so, dass man das messen kann, das ist aber ziemlich teuer und aufwendig. Also wenn ich schaffe, in der Moorfläche eben den Wasserstand wieder hochzukriegen, dann kann ich auch mit Messgeräten messen, ob da noch Treibhausgase rauskommen. Ich kann es aber auch an der Vegetation sehen. Also wenn ich mir die Vegetation genauer anschaue, dann kann ich Rückschlüsse daraus ziehen, wie hoch der Wasserstand ist. Und dann kann ich auch eben die Treibhausgasemissionen abschätzen. Das ist so eine Möglichkeit und das ist auf jeden Fall auch das Ziel, ne? Also möglichst den Wasserstand an der Geländeoberkante, dann spricht man von so Torferhalt. Also dann bleibt der Torf, der Boden im Moor, der eben so wertvoll ist als Kunststoffspeicher, aber auch als Bodenarchiv, der bleibt dann eben erhalten. Also das ist auf jeden Fall ein ganz wichtiges Ziel. Klar, beim Thema Wasser kann man auch sagen, dass dass wir da ja immer mehr dahin kommen. Es gibt nationale Wasserstrategien. Auch das Land hat jetzt eine Wasserstrategie, dass wir mehr Rückhalt brauchen, auch für Dürreperioden, jetzt so mit dem Klimawandel, auch als Klimawandelanpassung. Das ist auch noch ein ganz wichtiges Ziel, weil die Moore uns eben dabei helfen, das Wasser in der Landschaft zu halten. Also ich hatte noch mal nachgeschaut, jetzt auch in Vorbereitung, ist es eben so, dass durch die ganze Entwässerung in Mecklenburg-Vorpommern zum Beispiel der Grundwasserspiegel schon flächig um 0,5 bis 1 Meter gesunken ist. Und die Projektionen sagen auch, dass das in Zukunft noch mehr werden könnte mit dem Klimawandel. Und da können die Moore uns zum Beispiel helfen, dann auch wieder mehr Grundwasser in der Landschaft zu bilden.
1: Könnt ihr noch mal mehr darüber sagen, wofür ist das alles wichtig mit dem Grundwasser? Also wir wollen irgendwie, wofür brauchen wir das Grundwasser? Klar, jetzt aus meiner menschlichen Perspektive denke ich so, ja, ich brauche halt Trinkwasser und ich brauche Wasser zum Duschen und so. Aber was mehr bringt uns das, dass Wasser in der Landschaft ist? Also du hattest das schon so ganz kurz stichwortartig gesagt, aber vielleicht könntet ihr noch ein bisschen genauer darauf oder noch mal ein bisschen intensiver darauf eingehen.
5: Naja, häufig ist die belebte Umwelt daran angepasst, an das Grundwasser oder an die ungesättigte Zone an Wasser sozusagen im Boden ranzukommen. Bäume zum Beispiel haben Wurzeln, um da eben das Wasser hochzuziehen mit in die Blätter. Und wenn man den Grundwasserstand halt absinkt, dann haben die Bäume vielleicht auch nicht mehr genug Wasser und sterben dann halt ab. Das ist das drastische Beispiel, dass Bäume absterben in der Landschaft. Das sieht man in manchen Regionen in Deutschland auch schon, dass durch den Klimawandel und trockenere Perioden Bäume teilweise sterben. Das sieht man ja auch in vielen Wäldern gerade.
4: Klar, dann auch die Wasserverfügbarkeit in der Landwirtschaft hängt auch davon ab, wie viel Wasser wir abführen aus der Landschaft. Und na gut, ich habe es eben schon angesprochen, das Thema Grundwasser für unser Trinkwasser, aber auch der Brunnen im Garten. Also wir brauchen ja eigentlich Wasser in allen möglichen Lebensbereichen, ne?
1: Okay, danke schön. Ich denke, wir hören jetzt unseren ersten Song für diese Sendung. Mauro, was hören wir denn?
7: Ja, wir hören jetzt Rebellier, ein Song von Billy Idol mit dem Titel Rebellier. Ja, im Text heißt es, in den Mitternachtsstunden schreit sie mehr, mehr, mehr. Für die heutige Folge können wir das Wörtliche nehmen und davon ausgehen, dass er von Mooren spricht.

0: Ja, also wir haben gesprochen über diese Probleme. Aber welche Gegenargumente begegnen euch immer wieder? Es scheint doch so logisch zu sein, dass alles nass muss.
1: Wenn ich jetzt, ich bin manchmal in Gesprächen mit landbewirtschaftenden Personen und häufig kommt bei mir die Sache auf, dass, wenn man den Wasserstand anhebt, die Befahrbarkeit der Flächen, der Moorflächen eingeschränkt wird, wurde sich eine landwirtschaftliche Nutzung, also eine Biomassenutzung zum Beispiel, dementsprechend schwierig gestaltet. Es ist halt eine angepasste Technik häufig nötig oder sehr leichte Maschinen. Und dann muss die Grasnarbe auf jeden Fall erhalten bleiben. Also es sind so Praxisprobleme in der landwirtschaftlichen Nutzung, die mir häufig so zutage kommen. Genau.
2: Und ansonsten, was für Argumente begegnen euch? Was für Gegenargumente gegen euer Moor muss nass, was ja doch irgendwie hier überall recht präsent ist in Greifswald?
3: Vielleicht auch einfach so diese Sorge, dass Flächen, die bisher von Menschen genutzt werden, also seit 100 Jahren oder mehr als 100 Jahren zum Beispiel entstehen da Dörfer auf den und Siedlungen und Städte auf Moorflächen, und Leute haben halt Angst, dass, wenn man drumherum die Moore nass macht, dass dann dieser Siedlungsraum überflutet werden könnte oder die Keller einfach regelmäßiger überflutet werden und ihnen damit halt so ein Stückchen Lebensgrundlage weggenommen werden würde, sei es jetzt halt eben diese konventionelle Landwirtschaftsfläche, auf der Nahrungsmittel, aber halt vor allem für die Tierfütterung produziert werden, oder halt eben auch so der normale Lebensraum, den man halt auch gewöhnt ist. Ja.
2: Ja, und also was auf jeden Fall auch immer ein großes Thema in den Diskussionen ist oder auch eine große Frage, so reicht denn das Wasser überhaupt für die Moorwiedervernässung? Ne? Viele kennen diese Bilder von diesem Dürremonitor in Deutschland, wo wir dann immer so tiefrote Flächen auf den Karten, gerade in Ostdeutschland, sehen, weil einfach auch so, ja, durch die Trockenheiten, durch den Klimawandel der letzten Jahre einfach der Boden viel trockener ist als früher, aber das ist eben was, wo man so hydrologische Untersuchungen machen muss und gucken muss, wie ist die Wasserverfügbarkeit, reicht das Wasser für vielleicht eine bestimmte Art von Paludikultur, die man anstrebt. Tendenziell ist es in Mecklenburg-Vorpommern aber wohl so, dass die Regenmengen eher zunehmen oder gleich bleiben und sich nur so die Muster verändern. Also es gibt längere Dürreperioden, aber übers Jahr gesehen ist dann doch viel, viel, viel Wasser da, und dann ist eben wichtig, dass man es dann nicht abpumpt und rausschickt aus den Flächen, sondern dass man es drin hält, dass es dann auch einen Wasserrückhalt gibt und ja, dass man eben auch das Einzugsgebiet mit betrachtet. Also auch guckt, kann man irgendwie um die Moorflächen drumherum was tun, dass mehr Wasser in der Landschaft bleibt, was dann den Mooren hilft und generell eben auch der Wasserverfügbarkeit in der Fläche.
4: Jetzt noch mal eine Frage an euch, vom Moorbündnis. So, ihr versucht ja sehr, ihr richtet euch ja eigentlich an die Öffentlichkeit mit euren Forderungen, oder ja, versucht alle möglichen Menschen zu erreichen und für dieses Thema zu begeistern. Ja, ich fände noch mal interessant, was sind so eure Hauptzielgruppen und warum denkt ihr, es ist wichtig, genau diese Leute zu erreichen mit diesem Thema Moor muss nass? Was ist, ja, genau.
1: Also ich denke, ohne öffentlichen Rückhalt ist es schwierig, was an der Gesellschaft zu gestalten. Ich glaube, viele Gesetze und Strategien, die wir haben und die uns jetzt auch weiterbringen, sind halt entstanden, weil Leute darüber Bescheid wussten, Leute informiert waren, Leute da mitgezogen sind. Und genau deswegen ist es wichtig, das nicht nur in der Vergangenheit getan zu haben, sondern auch immer noch zu tun und in der Zukunft zu tun, damit halt solche Strategien nicht abgebaut werden und dass Strategien verbessert werden und angepasst werden an zukünftige Herausforderungen.
4: Also ihr adressiert letztendlich Gesetzgebungsverfahren. Da wollen wir später auch noch mal drauf kommen. Ist das richtig, dass es gar nicht so sehr um Widerstand gegen Vernässung in der Bevölkerung geht, sondern mehr um darum, das aufzuklären darüber, wie wichtig das ist, was wir Anfang der Sendung schon gehört haben, für den Klimaschutz, für das Wasser, dafür, das Wasser im Boden zu halten, die Landschaften zu erhalten und so weiter?
2: Naja, und natürlich auch aufzuklären, dass es ja auch ein, also okay, die Frage war ans Moorbündnis gerichtet, aber so ganz allgemein betrifft das ja nicht nur euch, ist also, dass es natürlich auch darum geht, irgendwie aufzuklären, wie so ein Moorwiedervernässungsprozess eigentlich abläuft. Also dass da jetzt niemand, also das Eigentum ist ja meistens in privater Hand und es sind da auch Nutzer drauf, also die müssen natürlich gefragt werden, das schreibt auch das Gesetz vor. Und dass man da auch einfach aufklärt, dass es ja immer einen geregelten Planungsprozess gibt, auch einen Genehmigungsprozess, wo dann auch Leute ihre Bedenken, ihre Wünsche mit einbringen können und ja, dass es da, ja, dass da auch so ein bisschen die Ängste genommen werden, dass jemand anders jetzt einfach kommt und das nass macht und genau.
4: Entschuldigung, ich muss mal ganz kurz, wir müssen mal einen technischen. Ja, ihr arbeitet jetzt ja letztendlich schon lange mithilfe von Projekten, verschiedenen Projekten in Mecklenburg-Vorpommern auch ganz praktisch am Thema Moorschutz. Ich weiß, auch ihr seid irgendwie praktisch an diesen Sachen mit dran vom Moorbündnis, aber auch insbesondere das Kreiswald-Moorzentrum versucht schon lange Moorschutz wirklich zu realisieren, auch unabhängig von Gesetzgebungsverfahren, auf die wir auf jeden Fall am Ende der Sendung noch kommen werden. Passiert ja jetzt auch gerade viel in Mecklenburg-Vorpommern. Und trotzdem möchte ich jetzt gerade noch mal so ganz doll in die Praxis, in eure Praxis reingucken. Wenn ihr Moorschutz ganz praktisch umsetzen wollt hier vor Ort, auf welche Hürden stößt ihr, auf welche Widerstände oder was für Probleme, was für reale Probleme gibt es, selbst wenn zum Beispiel auch der Wille da ist? Was ist das, was euch da so begegnet?
2: Ja, also ein großes Thema sind natürlich Eigentümer und auch Landnutzende. Also ja, klar, wenn uns Flächen selber gehören, wie jetzt bei der Zuko-Stiftung, dann ist das natürlich einfacher. Dann muss man schauen, okay, was passiert im Umland, wenn jetzt Wasserstände angehoben werden? Ist da irgendjemand betroffen? Dann muss man da ins Gespräch gehen, auch die Gemeinden mit ins Boot holen. Wenn da zum Beispiel skeptische Leute vielleicht auch im Gemeinderat sind, dann muss man da mehr Gespräche führen und Kontakte aufbauen und einfach auch aufklären. Wenn es jetzt nicht um, oder also genau, bleiben wir mal bei den eigenen Flächen, dann gibt es, hat man auf jeden Fall auch immer mit Behörden zu tun. Also für so Moor-Wiedervernässungsprojekte braucht man ja immer eine Genehmigung und dann hat man meistens mit den Landkreisen zu tun. Und da ist es schon so, dass es da manchmal nicht ganz klar ist, wer ist jetzt zuständig, für welche Maßnahme. Dann braucht es verschiedene Arten von Genehmigungen. Dann genau, haben die Leute auch immer unglaublich viel auf dem Tisch. Und manchmal ist aber eben dann auch nicht ganz klar, wer leitet jetzt vielleicht das Verfahren und wer hat jetzt gerade Zeit, das mit reinzuschieben. Also Moorwiedervernässung ist jetzt auch bei den Behörden ganz oft nicht so ein Prioritätsthema, wie zum Beispiel die Wasserrahmenrichtlinie, also der Gewässerschutz. Das ändert sich jetzt gerade, aber es ist schon nach wie vor ein Thema. Und wenn man dann ja auf andere Flächen guckt, also die jetzt nicht uns selbst gehören, sondern wir zum Beispiel versuchen im Einzugsgebiet von Flächen was zu verändern, dann ist es halt ganz, ganz viel Gespräch mit den Eigentümern, mit den NutzerInnen, mit den Gemeinden, je nachdem, wer da eben so dranhängt. Wir haben halt unglaublich viele Eigentümer meistens in Mooren, also das ist auch so historisch so gewachsen, überall da, wo nicht so ein Flurenneuordnungsverfahren gelaufen ist, da hat man auf wenigen hundert Hektar hunderte von Eigentümern, irgendwelche Eigentümergemeinschaften, manchmal findet man gar nicht raus, wer das eigentlich ist. Also das ist sehr, sehr, ja, einfach sehr zeitintensiv. Dann eben diese Planungsgenehmigungsprozesse, das ist manchmal echt sehr komplex und ja, ist auch so ein Wunsch aus der Praxis, das sagen auch viele, dass man da guckt, wie man Dinge vereinfachen und besser bündeln kann und ob wirklich alle Anforderungen dann so sinnvoll sind. Und natürlich ein großes Thema ist die Umstellung der Nutzung. Also wenn die landwirtschaftliche Nutzung auf den Mooren ist eben angepasst an diese Entwässerung, also dass da nicht so viel Wasser ganz oben steht. Und wenn man das jetzt anhebt, dann muss man eben komplett die Nutzung umstellen, mit anderer Technik in die Fläche fahren. Man kann da nicht mehr so gut seine Rinder reinschicken, sondern muss dann eigentlich Nasswiesengräser und Schilf ernten, je nachdem, was dann da wächst oder was man anbaut. Und da gibt es eben eine große Skepsis, verständlicherweise, weil wenn der Boden nass wird, verliert er an Wert, also der Bodenwert sinkt, das heißt, die Immobilie wird weniger wertvoll und die Nutzenden fragen sich natürlich auch, okay, womit verdiene ich jetzt langfristig Geld, was kann ich mit dieser Biomasse machen? Da passiert schon total viel. Ganz viele Unternehmen beschäftigen sich mit so neuen Produkten aus so Moorbiomasse, aber im Moment ist es eben noch, ja, noch viel im Pilotstadium, am Anfang und so ganz verlässliche Wertschöpfungsketten gibt es noch nicht, sodass die NutzerInnen da entsprechend halt auch noch zurückhaltend sind. Also das Thema Wirtschaftlichkeit, wie immer.
4: Ja, und in der Landwirtschaft hängt am Thema Wirtschaftlichkeit ja auch ganz doll das Thema Subvention und Förderung. Kannst du dazu noch ein bisschen was sagen? Also weil gerade mit der europäischen Subventionspolitik ist ja auch die Frage, wie sind eigentlich wiedervernässte Flächen da berücksichtigt oder passt das überhaupt zusammen, die Agrarförderung mit wiedervernässten Flächen?
2: Zum Teil ja, zum Teil auch nicht. Das hängt dann immer vom Bundesland ab und ist schon manchmal ein bisschen widersprüchlich und hängt natürlich auch immer so ein bisschen an der Wertschöpfung auf den Flächen. Also hier in Mecklenburg-Vorpommern ist es schon so, dass die Programme, die angeboten werden, die sogenannte moorschonende Stauhaltung, das war so ein Programm in Mecklenburg-Vorpommern, was angeboten wird, das wurde total gut angenommen. Das ist sozusagen vergriffen. Da hat es auch noch mehr Interessenten gegeben, als Geld da war. Da wurden voll viele Anträge gestellt. Also da war es auf vielen Flächen attraktiv, jetzt die Wasserstände anzuheben, auch wenn es weiterhin auch noch ganz viel Förderung und Subventionierung für Entwässerung, also für entwässerungsbasierte Landwirtschaft auf Moorflächen gibt, so nennen wir das immer. Genau, in anderen Bundesländern wie Bayern oder Niedersachsen sieht das ein bisschen anders aus, da gibt es weniger Programme in diese Richtung, da greift dann eher noch die Subventionierung und Förderung, die auf Entwässerung baut, einfach weil da zum Teil auch die Wertschöpfung höher ist. Also da müssen die Anreize dann höher sein und da entschließen sich gerade noch nicht ganz so viele Landwirte für die Umstellung. Und das, ja, deswegen sagen wir halt auch, dass es da eben auch ja eine Klarheit, eine Eindeutigkeit geben muss, wohin die Reise geht und dass wir nicht auf der einen Seite die Entwässerung subventionieren und auf der anderen Seite dann versuchen, die Wiedervernässung zu fördern, das passt natürlich nicht so gut zusammen. Das muss irgendwie ja besser Hand in Hand gehen.
4: Und wenn jetzt ein Teil der Flächen, also viele Flächen sind ja, also viele der entwässerten Flächen sind ja landwirtschaftlich genutzt und die Landwirtschaft hat ja schon einen wichtigen Anteil oder ist ja super wichtig für die Ernährung, also für die Ernährungssituation. Begegnet euch das in eurer Arbeit auch, dass Leute sagen so, naja, wir können halt hier nicht mehr dafür sorgen, dass ausreichend Nahrungsmittel hergestellt werden, wenn wir hier jetzt plötzlich nur noch Paludikultur machen dürfen oder ja, begegnet euch das in eurer Arbeit, wenn ihr irgendwie Informationsveranstaltungen habt oder auch begegnet euch das in der Praxis, in der Zusammenarbeit mit den Bauern, weil das macht ihr ja auch sehr viel vom Moorzentrum aus.
1: Also ist auf jeden Fall ein relevantes Thema. Ich glaube, die Hälfte der Grünlandflächen in MV sind auf jeden Fall auf Moorstandorten. Das ist gar nicht mal so wenig. 140.000 Hektar. Entwässertes Moorgrünland und das ist halt, hat halt direkten Nutzen häufig. Also es wird häufig auch als Tierfutter verwendet und für zum Beispiel Rinder. Und ich glaube, die Hälfte der Betriebe, die so ein Grünland haben, nutzen das auch für ihre eigenen Rinder. Deswegen hat das auch direkten Wert sozusagen für Nahrungsmittelproduktion, in dem Punkt Tierproduktion sozusagen. Und jetzt vor dem ganzen Hintergrund von Klima und Klimaschutz ist natürlich auch die Frage, ob, also zum einen gibt es Betriebe, die auch vollkommen ohne diese Standorte auskommen, aber zum einen ist natürlich auch die Frage, ob man halt mit weniger Tierbesatz oder mit weniger Futtermittel von Tieren halt auch in unserer Gesellschaft klarkommt. Und ich glaube, es gibt einige Studien, die zeigen, dass man auch ohne diese Futtermengen auf den Moorstandorten gut klarkommt.
2: Ja, und also das kommt natürlich immer ein bisschen drauf an, wie man so rein und raus zoomt. Also wenn man jetzt eben auf Deutschland guckt, dann machen die Moorflächen eben 7% der landwirtschaftlichen Flächen aus. Da stellt sich natürlich auch die Frage, auf welchen Flächen macht es jetzt Sinn, Lebensmittelproduktion zu machen. Da nimmt man vielleicht besser die, wo nicht noch nebenbei so ein großer Klimaschaden entsteht, für den man dann irgendwann vielleicht auch bezahlen muss, sondern schaut eben, dass man dann wo wir Treibhausgase einsparen können, wo wir vielleicht auch Kohlenstoff zusätzlich speichern können, das geht ja in den Mooren, wie wir das dann trotzdem nutzen können. Und das ist eben mit der Lebensmittelproduktion schwer vereinbar. Wasserbüffel kann man da reinschicken, die kommen klar mit der Nässe. Das ist natürlich Nischenprodukt, aber das ist so, ja, das ist, denke ich, so ein bisschen die Perspektive darauf, die man einnehmen sollte, weil es natürlich ja ein gesamtgesellschaftliches Thema ist, nicht jetzt nur in Mecklenburg-Vorpommern oder in einer speziellen Region.
4: Sondern weil es auch einen großen Beitrag letztendlich für Deutschlands Klimaneutralität sozusagen in sich trägt und damit auch global betrachtet super wichtig ist, auch für Lebensgrundlagen überall auf der Welt. Also dass man das mitdenkt und eben nicht nur so lokal denkt, wenn ich das richtig verstanden habe auch.
2: Ja, und gleichzeitig in den Moorprojekten, auch in diesen großen Modellprojekten, die jetzt gefördert werden von dem Bundesministerium für Umwelt und Landwirtschaft, geht es ja genau ja auch um dieses lokale Denken, lokale Wertschöpfungsmöglichkeiten aufbauen, die dann halt auch mehr Zukunft haben als vielleicht die Landwirtschaft im Moor, die auf Entwässerung basiert, weil es ja zum Beispiel auch so ist, dass die Flächen immer weiter absacken. Also die verlieren an Geländeniveau und vernässen sich früher oder später auch von selbst. Der Torf degradiert. Also die Nutzbarkeit vom entwässerten Moor ist sowieso auch begrenzt. Und mit der Paludikultur und der Förderung, die es dafür jetzt auch gibt, gibt es jetzt so eine neue Richtlinie mit relativ viel Geld, die sogenannte Palu-Richtlinie, hat man eben jetzt die Chance, was Neues aufzubauen, was dann auch länger trägt. Ja, genau.
3: Ich glaube, ich hatte noch so einen anderen Punkt, so als praktische Herausforderung. Also, dass jedes Moor ja auch an und für sich speziell ist, wie es wieder vernässt werden muss. Und das ist halt nicht so ein klassisches, wir machen jetzt nur mal die Gräben zu und dann wird das wieder nass, sondern es braucht halt irgendwie sehr viele Experten und Expertinnen, die zusammenkommen und halt dieses Gebiet so erforschen fast schon. Also du kannst mir auch gerne widersprechen. Aber ich habe nicht den Eindruck, dass es mal so easy peasy ist, dass man, weil man kann ja nicht riesig großflächig, sondern man kann ja nur einen gewissen Teil wieder vernässen und dann kommt ja schon die nächste Stadt oder so. Also klar, wir haben jetzt nicht so eine hohe Bevölkerungsdichte wie in Bayern, aber es ist ja auch schon eine Wissenschaft für sich, halt so diese Wiedervernässung so zu planen, dass sie halt in einem gewissen Rahmen ist. Und also ich habe das Gefühl, es ist schon aufwendiger, als mal nur zu sagen, wir machen die Gräben zu, teilweise.
2: Ja, klar, da hängen total viele Detailfragen dran und trotzdem haben wir in Mecklenburg-Vorpommern das Glück, dass wir jetzt nicht so krass viel Siedlung wirklich auf Moor haben, wie das in Niedersachsen der Fall ist. Da haben wir ja wirklich das Moor besiedelt sozusagen mit der Entwässerung und hier ist es eigentlich so, dass viele Siedlungen schon bestanden und danach dann die Moore landwirtschaftlich erschlossen wurden. Also das Problem ist in Niedersachsen größer als hier und trotzdem hat man natürlich die Herausforderung, dass man, wenn man irgendwo gerne was nass machen möchte und ein einzelner Landwirt, Landwirtin sagt, ja, okay, kann ich mir vorstellen, mache ich mit, dass dann auch die Nachbarn ganz oft mitmachen müssen und natürlich irgendein Randbereich der Siedlung betroffen sein kann und das muss man sich halt anschauen. Möglichst viele Leute zusammenholen, die sagen, ja, okay, wir machen mit oder vielleicht auch Flächen tauschen und dann eben gucken, wie man Infrastruktur oder so auch schützt und die Maßnahmen so plant, dass die Betroffenen damit einverstanden sind.
4: Ja, vielen Dank euch für diese sehr, sehr praxisnahen Einblicke. Wir hören jetzt unseren zweiten Song in dieser Sendung. Und zwar hören wir jetzt den Song »These Boots are made for walking« von Nancy Sinatra. Und wir können da nur zustimmen. Wenn man sich in einen Sumpf begibt oder in ein Moor, sollte man besser gute Stiefel dabei haben.

0: 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Ja, und heute beschäftigen wir uns mit dem Thema Moore. Wir haben ein paar GesprächspartnerInnen hier bei uns mit im Studio dabei. Sophie vom Greifswalder Moorzentrum und Lena und Henrik vom Moorbündnis Greifswald, die hier heute mit uns über das Thema Moore sprechen. Wir haben schon ganz viel gesprochen über Ziele von Moorschutz und darüber, was eigentlich die Probleme im Einzelnen sind, wie kann das umgesetzt werden. Und ein wichtiges Thema haben wir immer noch nach hinten verschoben, nämlich das Thema die gesetzliche Grundlage von Moorschutz. Und jetzt ist Mecklenburg-Vorpommern gerade dabei, ein Klimaschutzgesetz auszuarbeiten mit einem bisschen anderen Titel. Es heißt nämlich Klimaverträglichkeitsgesetz. Und darin geht es auch unter anderem um Moore. Und da möchte ich euch jetzt mal fragen, wo stehen wir da? Was schreibt der Gesetzgeber in Zukunft für den Schutz von Mooren vor? Bringt dieses Klimaverträglichkeitsgesetz den Moorschutz in Mecklenburg-Vorpommern voran? Oder gibt es Aspekte, die aus eurer Sicht fehlen?
1: Ja, also ich habe mir das ein bisschen angeguckt, dass das Gesetz umfasst natürlich alle möglichen Sektoren, zu denen ich jetzt auch nicht alles was sagen kann, aber bei den Mooren ist es auch ja ziemlich konkret. Das ist da ja so ein zentrales Instrument in diesem sogenannten natürlichen Klimaschutz, also wo die Natur uns beim Klimaschutz helfen kann. Und da ist jetzt sozusagen dieses Gesetz eigentlich schon sehr, sehr modellhaft, wenn man das auch mit anderen Klimaschutzgesetzen von anderen Ländern vergleicht. Ja, und erfüllt dann auch eben eine Forderung von diesem Zukunftsrat, den es mal gab in Mecklenburg-Vorpommern, und es entspricht auch der Festlegung des Koalitionsvertrags der Regierung hier in MV. Also es ist jetzt echt irgendwie so ein nötiger und wichtiger Schritt, der auch so Grundlagen für Planungsprozesse und den Vollzug schafft, also diese Genehmigungsprozesse, über die wir so geredet haben. Und eben auch eine Planungssicherheit, also dass alle, die irgendwie auf Moor wirtschaften, denen Moor gehört oder die am Moor wohnen, dann auch so ein bisschen wissen, was auf sie zukommt. Das ist eigentlich auch ein Wunsch von allen Betroffenen, also auch aus der Landwirtschaft, dass man eben dann auch weiß und dann auch mal verbindlich wird, wo die Reise hingeht. Und das ist jetzt eben so geregelt auch relativ klar, dass das drinsteht, dass ab dem Jahr 2045 eben keine Moore mehr entwässert werden sollen. Und das ist eigentlich so eine gesetzliche Regelung, die wir jetzt das erste Mal dann eigentlich in Deutschland haben. Also auch im Klimaschutzgesetz ist das noch gar nicht so konkret drin, also im Bundesklimaschutzgesetz. Und das ist natürlich gut, dass es da ein klares Ziel gibt und alle dann auch wissen, woran sie sind. Die große Frage ist eben nur, wie erreicht man das so, dass es auch sozialverträglich ist und dass eben dann auch diese Umstellungsphase der nächsten 19 Jahre auch für die Landwirtschaft dann wirklich fruchtet und dann auch eine Umstellung stattfindet und die Leute auf den Flächen auch weiter eine Wertschöpfung betreiben können. Also es stellt sich dann zum Beispiel auch die Frage, was dann eben mit der Landwirtschaftsförderung ab dem Jahr 2045 ist, wenn dann eben die Landwirte zum Beispiel nicht mehr honoriert werden können, weil sie jetzt ja dann nur noch Dinge tun, die sie nach dem Gesetz auch tun müssen. Das ist aber auch so eine offene juristische Frage vielleicht. Und da ist natürlich auch interessant, wie ist das dann in anderen Bundesländern, wenn jetzt nur Mecklenburg-Vorpommern sowas so klar vorschreibt, andere Bundesländer nicht, ist das dann eine Benachteiligung? Also ja, vielleicht werden dann da auch irgendwelche Gerichte was zu sagen, wenn nicht andere Bundesländer auch nachziehen oder vielleicht auf Bundesebene da auch nochmal konkretere Vorgaben getroffen werden. Im Moment ist dann eben so Mecklenburg-Vorpommern da so ein bisschen pioniermäßig unterwegs mit diesen sehr konkreten Moorzielen in ihrem Klimaschutz oder Klimaverträglichkeitsgesetz. Ja, und ansonsten ist da ja wahrscheinlich noch viel, viel mehr zu sagen zu dem Gesetz, was ich jetzt nicht so gut kann, außer dass man diesen Klimaschutzplan, dass man dazu noch mehr sagen könnte vielleicht, dass der eben ganz verbindlich auch gemeinsam mit der Landwirtschaft erarbeitet werden muss und auch klarer sein müsste, wer dafür die Prüfung und Erfüllung von diesem Plan zuständig ist und auch ist nicht so ganz klar, auf welcher Datengrundlage der dann eigentlich bewertet und kontrolliert wird. Juristinnen sagen zum Beispiel auch, dass es kritisch ist, dass nicht geregelt ist, dass Klimaschutzziele nicht abgesenkt werden dürfen, so ganz allgemein, und es auch kein unabhängiges Monitoring und keine Kontrolle gibt. Aber ja, das sind bestimmt Punkte, an denen auch gerade gefeilt wird noch. Das Gesetz ist ja noch in der Verhandlung, wird noch beraten in den Ausschüssen und im Landtag. Dann werden da bestimmt auch noch Verbesserungen vorgenommen. Ich glaube, im Juni oder im Juli soll das dann beschlossen werden vor der Sommerpause.
0: Ah ja, vielen Dank. Wie guckt ihr denn als Moorbündnis so auf dieses Gesetz oder vielleicht auch auf die Perspektive 2045, alle Moore nass?
2: Also theoretisch sind wir zufrieden, dass es jetzt halt einfach schon mal zu dem Gesetzesentwurf kam. Und wir haben uns auch bei dem Beteiligungsprozess vor circa 2 oder 3 Jahren engagiert und waren bei den ganzen Beteiligungsformaten und haben auch unsere Stellungnahmen online eingereicht und so. Was mich persönlich einfach ein bisschen enttäuscht hat, war diese Langwierigkeit des Gesetzgebungsprozesses, dass man halt sehr viel Zeit und Effort reingesteckt hat und dass alles so gefühlt schon ein bisschen versandet ist. Wir haben ja dieses Jahr in MV, also Mecklenburg-Vorpommern, auch Landtagswahlen und man hat so ein bisschen den Eindruck, dass halt das Gesetz auch so ein bisschen auf die lange Bank geschoben wurde, um halt so ganz konkrete Aussagen zu den Maßnahmen gar nicht, ja, vielleicht gar nicht mehr machen zu müssen. Das ist so eine grobe Unterstellung. Genau, das war halt so das, was ich da persönlich zu denke. Und wir haben bei unserer Beteiligung an dem Gesetz, also was wir da häufig gefordert haben, war eben, es wird im Gesetz auf das Prinzip der Freiwilligkeit gesetzt. Und wir als Moorbündnis haben, also stellen schon die Forderung, dass gewisse Verpflichtungen gemacht werden müssen gegenüber den Flächeneigentümern und auch den PächterInnen, damit wir auch vorankommen in der Moorwiedervernässung dann.
0: Ja, du nickst also, dass tatsächlich auch Festlegungen getroffen werden, die Eigner auf eine bestimmte Art und Weise verpflichten, auch in Richtung dieses Gesetzes, ja, oder dass es im Gesetz verankert wird, dass auch Eigentümer verpflichtet werden, bestimmte Maßnahmen umzusetzen.
3: Für mich ist besonders wichtig, dass eben, also das ist wahrscheinlich auch damit gemeint mit dem Gesetzestext, dass eben die Förderung für Entwässerung halt irgendwann aufhört, weil das sind halt immer, wir geben als EU oder als Deutschland, geben da Gelder rein, damit Flächen entwässert werden, manchmal werden sie auch gar nicht wirklich genutzt, sondern einfach nur gemäht, damit man die Fördergelder bekommt. Und das steht nicht im Verhältnis zueinander, also da entstehen so viele, ich glaube eine Milliarde Euro an Klimafolgekosten durch die Entwässerung der Moore in MV, das steht überhaupt nicht im Verhältnis zueinander.
1: Ja, also ich wollte aber tatsächlich noch gerne ergänzen, dass es trotz allem, was ich jetzt auch so gesagt habe, schon so ist, dass dieses Gesetz jetzt auch dem Bundes, sozusagen den Vorgaben auf der Bundesebene entspricht. Ne? Also wir haben ja auch auf Bundesebene ein Klimaschutzgesetz, da steht jetzt nicht drin, mit Mooren soll bis dann und dann jetzt genau das und das passieren, aber es gibt da ein ziemlich ambitioniertes Ziel für eben Moore und Wälder und Auen, also für alle natürlichen Ökosysteme und den Boden. Also die müssen langfristig richtig viel Kohlenstoff speichern und da sind wir im Moment noch sehr weit von entfernt. Und da ist schon klar, dass die Moore eine extrem große Rolle spielen müssen. Also was jetzt Mecklenburg-Vorpommern da macht, ist schon auch ehrlich, wenn man schaut, was für eine Gesetzgebung wir auf Bundesebene haben, nur dass auf Bundesebene das halt noch nicht so klar runtergebrochen ist auf die Rolle der Moore und wie viel der Moore bis wann. Aber so grundsätzlich passt es schon dazu. Wir haben jetzt so ein Klimaschutzprogramm auf Bundesebene, da steht auch drin, dass wir 28 Millionen Tonnen CO2-Äquivalente einsparen müssen, bis, ich glaube, auch 2045, genau. Also da wird es so ein bisschen konkreter und ja, in Anbetracht dessen, dass ja auch die Gerichte sich damit auseinandersetzen und jetzt dem deutschen Staat immer vorschreiben, was er machen soll, was ja auch so ein bisschen absurd ist, entspricht sozusagen dieses Gesetz in Deutschland schon auch dieser Logik von dieser Rechtsprechung und der Gesetzgebung auf Bundesebene, würde ich sagen.
0: Okay, vielen Dank nochmal für diese Einschätzung. Wir hören jetzt noch einmal Musik. Natalia, was hören wir denn?
4: Wir hören Swam Swam Swim, ist ein Song von Tom Rosenthal. Der Sänger beschreibt den Song als mitreißenden Powerkracher. Rosenthal erzählt unter Verwendung von Naturmetaphern von der Reise zu inneren Stärke und Selbstakzeptanz, obwohl man sich einsam und verloren fühlt. Hier wird der Sumpf metaphorisch verwendet, um das Gefühl des Feststeckens zu veranschaulichen. In der Natur mögen Sümpfe statisch wirken, doch sie sind voller Leben und Wandel. Das spiegelt wieder, wie schwierige emotionale Zustände dennoch fruchtbare Boden für Veränderung sein können.

0: Ich habe das Gefühl, dass um mit diesem Thema sich zu beschäftigen, braucht man sehr viele, sehr spezifische Kenntnisse. Und auch es geht immer um diese politischen Fragen und ein bisschen um Lobbypolitik. Aber ich finde es interessant, was genau eine einzelne Person tun kann. Und ja, weil zum Beispiel, wenn ich keine Eigentum habe und ich habe keinen Garten oder, aber ich möchte gerne irgendwie im Moorschutz teilnehmen. Und andere Teile von Frage, ich möchte gerne wissen, was genau Kulturschaffende machen können. Weil wir sind hier in Greifswald, wir haben Caspar-David-Friedrich-Institut mit vielen KünstlerInnen und auch viele andere Kulturorte. Wir sind jetzt in Straße. So, ja, vielleicht könnt ihr was für Kulturschaffende empfehlen.
1: Für Kulturschaffende, also erstmal herzliche Einladung auch an dich. Kannst gerne zum Moorbündnis kommen. Wir suchen immer interessierte Menschen und wir machen auch einige Kulturprojekte. Wir haben schon mehrfach so Pub-Quizze mit Moorbezug gemacht, aber auch andere Eventabende. Wir haben eine Bravo, eine in Anführungsstrichen Bravo, eine Zeitschrift rausgebracht über Moore, um es halt auch ein bisschen einer jüngeren Generation vielleicht auch ein bisschen besser zu vermitteln, warum Moore cool sind oder warum man sich dafür begeistern kann. Oder auch sonstige Projekte, die man sich ausdenken kann, ja.
2: Und ich habe auch schon bei Kunstworkshops mitgemacht, wo man zum Beispiel mit verschiedenen Produkten oder Pflanzen aus Mooren zum Beispiel druckt und irgendwie Büchercover gestalten kann oder Sieb drucken kann. Also es gibt auf jeden Fall verschiedene Herangehensweisen, wie man so mit Dingen aus dem Moor auch arbeiten kann. Und es gibt auch Künstler, die zum Beispiel mit den Geräuschen, die ein Moor macht, arbeiten, also dass dann so sogar Musik daraus gemacht werden kann. Dann wird so ein Mikrofon in ein Loch reingesteckt und geschaut, wie gurgelt das Moor zum Beispiel.
3: Ja, also Moore sind auf jeden Fall unglaubliche Quellen so von Inspiration, glaube ich, aber auch von, ja, also für künstlerische Ideen, aber auch für

0: erreicht? Das ist auch super interessant.
1: Ja, was ist schon erreicht? Also wir versuchen immer so abzubilden oder so eine Zahl reingeben zu können, so wie viel Moor haben wir denn jetzt schon wieder vernässt? Das ist gar nicht so einfach, weil dafür muss man Daten sammeln und gut monitoren und so. Das scheint irgendwie eine große Challenge zu sein. Aber wir haben auf jeden Fall jetzt zum Beispiel in Mecklenburg-Vorpommern durch dieses Programm Moorschone Stauhaltung haben wir jetzt so in den letzten, ja, so drei Jahren ungefähr über 2000 Hektar Moore wieder nasser bekommen. Das ist auf jeden Fall schön und auch lohnt sich, das auszubauen und fortzuführen. Und wir haben jetzt durch diese europäische Wiederherstellungsverordnung auch ein ganz klares Ziel für Moore. Das ist irgendwie auch schön, dass es da auf der europäischen Ebene so ein gemeinsames Ziel gibt. Und ich habe auch das Gefühl, dass einfach viel mehr Menschen jetzt was über Moore wissen, viel mehr als früher. Und das Thema so ein bisschen präsenter ist. Und ja, das ist, finde ich, ein Fortschritt. Und da können wir auch weiter dran anknüpfen. Und auch, was ich finde, was wir weiter vertiefen sollten, ist eben die Zusammenarbeit auch mit der Wirtschaft sozusagen, um diese Wertschöpfungsmöglichkeiten voranzubringen. Also mehr Produkte aus Moor, die vielleicht auch fossile Produkte ersetzen, zu entwickeln, an den Markt zu bringen, an den Start zu bringen und da eben auch zu zeigen, was Moore alles können, zum Beispiel für Papierverpackung oder auch für Dämmstoffe, für nachhaltiges Bauen zum Beispiel. Da gibt es ganz, ganz viele Möglichkeiten.
2: Ich habe auch so das Gefühl, also in den letzten 4 Jahren, wo ich das so ein bisschen beobachtet hatte, und davor war ich ja überhaupt nicht mit Mooren so in Verbindung gekommen, dass es mittlerweile einfach so, davor gab es so ein Moorbündnis, und ich habe jetzt das Gefühl, in den letzten Jahren sind immer mehr Gruppen irgendwie aufgekommen und auch Institutionen, die halt sich mehr oder weniger mit dem Thema Moorrestauration dann eben beschäftigen. Und das Thema ist viel mehr in die breite Öffentlichkeit gekommen und auf den Plan der Politik und der Wirtschaft. Also das ist voll da.
3: Und es gibt einfach mittlerweile eine richtig gute Vernetzung, würde ich sagen. Also ich kenne sehr viele Gruppen auf verschiedenen Messengern, wo Leute sich aus ganz Niedersachsen, ganz Deutschland oder bundesländerweit eben vernetzen. Jetzt sei nur die Bund Jugend genannt an der Stelle, die zum Beispiel viele coole Projekte im Moor machen. Zum Beispiel an der Uni Greifswald gab es letztes Jahr und auch dieses Jahr die erste Moor-Konferenz, wo Studierende aus ganz Deutschland eingeladen sind, vorbeizukommen und sich zusammen fachlich, aber auch einfach künstlerisch oder einfach auszutauschen über Moore und voneinander lernen zu können.
0: Wow, Moor-Konferenz klingt wirklich interessant, aber ich auch denke, dass um dieses Thema zu beschäftigen, braucht man sehr viel Energie. Und was macht euch Mut, weiterzumachen?
1: Ja, also mir helfen auf jeden Fall regelmäßige Besuche im Moor, das kann ich auch immer sehr empfehlen. Also gibt es ja viele Möglichkeiten in Greifswald und auch in anderen Teilen von MV, also irgendwie die Ruhe und die Schönheit und den weiten Horizont im Moor zu genießen und ja, diese motivierten Menschen, die an dem Thema jetzt arbeiten, sich mit denen immer wieder zu treffen und zu vernetzen und ja, einfach dahin zu gehen, wo was möglich ist und da was umzusetzen und zu zeigen, wie es geht, wie jetzt eben in diesen Modellprojekten, von denen ich gesprochen habe, das ist so das, was mir auf jeden Fall Mut macht und auch Hoffnung macht.
2: Mir macht Mut, wenn wir dann zusammen mit unserer Gruppe und weiteren Leuten im Moor stehen und zum Beispiel zusammen in einem nahegelegenen Moor bei Greifswald Birken rausschneiden und zusammen Arbeitseinsätze organisieren. Und ja.
3: Ich bin auch ein großer Fan von Naturbeobachtung oder belebter Umweltbeobachtung. Und zum Beispiel ist jedes Jahr jetzt Anfang April die Zeit, wo die Moorfrösche rauskommen und blau werden. Und dann gehe ich immer gerne mit meinen Freunden auf die Suche und versuche sie zu erspähen. Das sind immer so kleine Kleinigkeiten, die dann irgendwie den Tag doch versüßen.
0: Dankeschön.
4: Ja, das war sehr anregend. Ich werde jetzt demnächst auch mal wieder ins Moor gehen, glaube ich. Damit beenden wir auch die Sendung mit diesem schönen Blick auf das Thema Moore und auf das, was Mut macht vielleicht oder das, was euch auch Energie gibt, weiter an diesem Thema dran zu bleiben, was ja für die Zukunft aller, die sowohl hier im Land, aber auch ganz woanders auf der Welt leben, super wichtig ist. Das hier war

0: Vera, das war Querradio zu Themen globaler Gerechtigkeit und ihr könnt uns immer hören, jeden ersten Donnerstag im Monat rund um Greifswald, Malchin und Neubrandenburg bei Mediatop Radio und jeden ersten Mittwoch im Monat bei Radio Loro und könnt auch gerne unsere Sendung, wenn ihr sie verpasst habt, nachhören in der Mediathek der Landesmedienanstalt oder auch auf unserer eigenen Homepage auf 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Damit möchten wir uns alle verabschieden. Vielen, vielen herzlichen Dank, dass ihr da wart. Lena und Henrik vom Greifswalder Moorbündnis und Sophie vom Greifswald-Moor-Zentrum. Tschüss euch. Vielen Dank, dass ihr hier wart und mit uns euer Wissen geteilt habt.
1: Danke für die Einladung.
2: Danke.
3: Danke, hat mich gefreut, hier zu sein.
0: Die Verantwortung für die Sendung hat Katriona Dannberg.
4: Ihr hörtet die Wiederholung der Sendung Verquerradio vom vergangenen Mittwoch.
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0: Jetzt kommen wir zu was Lustigem.
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Hallihallo, liebe Freunde vom Teutenwinkler Augenzeugen und die Ohren gespitzt, liebe Zuhörer von Radio Loro. Der Mai ist schon da, aber wir wollen natürlich erst über den Monat April berichten. Die Kirschblüte ist verflogen, aber der Apfelbaum blüht jetzt so herrlich. Ist das nicht?

0: Nicht schön und hoffentlich kommt kein Frost mehr, damit wir auch ordentlich Obst ernten können. So, nun kommen wir mal zu unserem ersten Beitrag. Ja, in der Schmiede, da tanzen nicht bloß meine Kinder vom Karnevalverein, nein, sondern auch der TSV hat eine Gruppe, die dort ein bisschen tanzt. Nun wollen wir mal sehen, was dabei rauskommt. Ich freue mich schon auf den ersten Auftritt.
1: Hallo, ich bin Nancy. Wir kommen vom TSV, waren eigentlich nur ein reiner Fußballverein, sind aber ein Breitensport, haben den Kitasport dazu genommen, sowie ein neues Tanzangebot, womit wir heute gestartet haben. Begonnen haben wir heute mit einer Aufwärmung, dann haben die Kinder sich gedehnt und jetzt fangen wir langsam an, eine gewisse Körperspannung zu erlernen, damit wir dann Tanze ausprobieren können. Unterstützt hat mich heute meine Tochter Emma und Emmy von den Schmiedetänzern. Ich hoffe auf mehr Kinder, auf schöne Tänze, die wir ausprobieren können und gegebenenfalls später auf Auftritte. Ja, erreichen könnt ihr mich über die eingeblendete E-Mail-Adresse, über Facebook, über Instagram, über die TSV Rostock-Seite. Training haben wir immer freitags von 16 bis 17:30 Uhr in der alten Schmiede. Und wir würden uns noch freuen, wenn weitere Kinder dazustoßen.

0: Informationen sind immer ganz, ganz wichtig. Und die Cindy, die hat informiert über den 9.5., nämlich den Tag der Städtebauförderung. Und wenn ihr noch weitere Informationen braucht, alles könnt ihr lesen an der großen Glaspinnwand dort an der Alten Schmiede. Das ist immer aktualisiert und ihr bekommt jede Information, die ihr haben möchtet.
1: Die neuesten Plakate hängen wieder für die Veranstaltung hier in Teutenwinkel. Und ich habe Ihnen heute noch mal eine ganz besondere Veranstaltung mitgebracht, auf die ich Sie gerne hinweisen möchte. Und zwar den Tag der Städtebauförderung. Der findet in diesem Jahr am 9.5. statt, und zwar gleich an zwei Standorten. Und zwar hängt das zusammen, dass das Städtebauförderprogramm hier in Teutenwinkel und Dirko ja am Ende dieses Jahres auslaufen wird. Und wir haben uns gedacht, wir rücken noch mal beide Stadtteile so richtig in den Vordergrund. Zwei Standorte, eine Veranstaltung. Das Ganze wird im SBZ Dirko als Hauptstandort stattfinden und gleichzeitig im SBZ Teutenwinkel als Zweitstandort. Beide Standorte werden verbunden durch einen Shuttle-Service. Sie können also kostenlos mit einem Bus hin und her fahren und sich die Aktionen an beiden Standorten einmal anschauen. Was erwartet Sie da? Natürlich erwartet Sie eine Eröffnung, die mit einem reichhaltigen Bühnenprogramm begleitet wird. Es erwarten Sie viele Mitmachangebote, viele Vereine und Akteure werden mit vor Ort sein. Die Kinder können basteln, spielen, toben, eine Hüpfburg wird da sein und natürlich ist auch für ihr leibliches Wohl gesorgt. Am Standort Teutenwinkel erwartet Sie der Flohmarkt, den kennen sich ja vielleicht schon einige und der wird auch unser Programm hier bereichern. Alle Einsendungen zum Stadtteilwettbewerb können Sie in dem SBZ Dirko und auch im SBZ Teutenwinkel bewundern und für Ihren Favoriten vor Ort abstimmen. Darüber hinaus wird es noch viele weitere Aktionen rund um die beiden Stadtteile Dirko und Teutenwinkel geben. Kommen Sie also gerne vorbei. Ab 11 Uhr geht es los im SBZ Dirko, ab um 12 Uhr dann hier im SBZ Teutenwinkel. Kommen Sie vorbei, schauen Sie sich das an, haben Sie einen schönen Tag mit Ihrer Familie.

Die Villa Klaukschidel öffnete die Türen und zwar für alle, die sich dafür interessieren und vielleicht ihr Kind da unterbringen möchten. Das ist gleich in der Hinderichsdorfer Straße gegenüber vom Aldi. Kennt ihr doch inzwischen. Also, wenn sowas ist, das ist immer eine Möglichkeit, mal hinter die Kulissen zu schauen.

0: Mein Name ist Denise Lange. Wir sind derzeit in der Villa Klaukschieta und wir haben heute an dem Samstag den Tag der offenen Tür, damit wir die Eltern begeistern können für unsere Einrichtung.
1: Für wie viele Kinder haben Sie denn Platz in Ihrer Einrichtung?
0: Aktuell besuchen bei uns derzeit insgesamt 73 Kinder die Einrichtung. Wir haben für 30 Krippenkinder Platz und für 60 Kindergartenkinder haben wir hier Platz.
1: Haben Sie denn für Ihre Kindergartenkinder feste Gruppen oder ist es mehr ein offenes Konzept, wo man sich auch in den Räumlichkeiten frei bewegen kann?
0: Es sind noch derzeit Krippenplätze frei. Der Kindergarten ist bei uns sehr, sehr gut ausgelastet, sodass wir natürlich mehr Krippenkinder benötigen.
2: Das ist ein weiterer Gruppenraum für die 2- bis 3-Jährigen. Hier finden dann halt die einzelnen Angebote statt.
1: Welche Möglichkeiten haben die Eltern denn, ihre Kinder bei Ihnen anzumelden?
0: Sie können sich unter dem Kita-Planer anmelden. Sie können sich gerne per Mail bei mir melden oder telefonisch. Wir haben auch eine Instagram-Seite, da können Sie sich gerne auch drüber anmelden. Und ansonsten natürlich auch gerne von Tür zu Tür.
1: Was können Sie uns denn über die Essenversorgung in der Kita erzählen? Kochen Sie selber oder wird angeliefert? Und ja, fürs Frühstück machen Sie ja wahrscheinlich etwas selbst in der Einrichtung.
2: Ja, das ist unser Essenraum für die 3- bis 6-jährigen Kinder. Hier essen wir natürlich Frühstück. Die Kinder kommen in der Mittagszeit in Etappen hier runter, sodass es 3 Gruppen gibt, sodass wir uns ein bisschen entzehren.
0: Die Mittagsversorgung läuft so, dass der ASB Kreisverband Rostock für uns in der hauseigenen Küche kocht, sodass es frisch geliefert wird aus Teutenwinkel. Das Frühstück und Vesper wird von uns eigenständig zubereitet. Die Kinder können selber entscheiden, wie viel sie essen möchten und was sie gerne essen möchten. Wir achten sehr stark auf zuckerfreie Ernährung. Bei uns in der Kita gibt es halt viel Wellnesswasser, in dem Sinne, dass das einfach zugesetzt wird mit Ingwer oder Gurke oder Zitrone. Dementsprechend, das kommt auch sehr, sehr gut an bei uns. Und die zuckerarmen Aufstriche, die wir jetzt hier auch mitunter selber zubereiten mit den Kindern und für die Kinder, werden auch sehr, sehr gut angenommen. Es wird sehr fleischlos eigentlich bei uns die Lebensmittel weitergegeben. Die Kinder dürfen auch darüber entscheiden, gerade zum Mittagsbereich, ob sie Fleisch essen möchten oder nicht. Dann bekommen sie natürlich eine vegetarische Option. Die Krippenkinder haben bei uns feste Räume. Bei den 2-Jährigen ist es nachher so, dass wir die Kinder langsam heranführen an die offene Arbeit und nachher im Kindergartenbereich können die Kinder sich in allen Räumen frei bewegen, weil wir dort nämlich offen arbeiten.
1: Interessant ist es für Eltern sicher auch zu wissen, schlafen die Kinder mittags oder nur wer Lust hat oder wer möchte?
2: Das ist der Schlafraum für die 2- bis 3-Jährigen. Ein Schlafraum.
0: Die Kinder in der Krippe, die haben eine Ruhephase von 12 bis maximal 14 Uhr. Die Kindergartenkinder dürfen frei entscheiden, ob sie schlafen möchten und dürfen sich auch frei entscheiden, wo sie schlafen möchten und ob sie überhaupt schlafen möchten. Wenn der Bedarf da ist, dürfen sie sich immer hinlegen. Sofern sie aber wach bleiben möchten, dürfen sie gerne spielen gehen.
1: Haben Sie denn noch Möglichkeiten, dass die Kinder draußen spielen können?
0: Also der Außenbereich wird jederzeit genutzt oder genutzt. Die Turnhalle wird auch jeden Tag genutzt von uns, so wie gerade die freie Kapazität ist. Die Erzieher entscheiden mit den Kindern zusammen, wer in die Turnhalle gehen möchte. Und wir haben aber auch feste Turnhallenzeiten.
1: Vielleicht erzählen Sie noch etwas über Ihr pädagogisches Konzept.
0: Genau, wir arbeiten nach dem Situationsansatz bei uns in der Einrichtung, sodass jedes Kind individuell entscheiden darf, was ist heute oder vielleicht auch in den nächsten Wochen gerne machen möchte.
2: Hier befinden wir uns jetzt im Kindergartenbereich sowie auch im Schlafraum, der mitunter auch als Mathematikraum genutzt wird mit den Kindern zusammen. Jetzt befinden wir uns in einem weiteren Gruppenraum von den 3- bis 6-Jährigen. Hier wird gebastelt, gemalt und mitunter auch die Angebote finden hier oben statt.
3: Ja, das ist unsere hauseigene Sauna. Hier kommen die Kinder einmal die Woche hinein. Das ist natürlich auf freiwilliger Basis. Und wir haben 2 zertifizierte Saunakräfte hier bei uns in der Gruppe, auch mitunter, bei den Großen, die das dann mit den Kindern vollziehen.
1: Vielleicht können Sie uns noch etwas sagen zum Eingewöhnen der Kinder, die bei Ihnen dann neu kommen. Wie verläuft das denn so?
0: Wir arbeiten derzeit nach dem Berliner Modell, sodass die Kinder 4 bis 6 Wochen Eingewöhnungszeit haben hier bei uns in der Einrichtung. Sofern die Kinder natürlich älter sind, verkürzt sich die Eingewöhnung. Aber die Eltern, gerade in der Krippen, im Krippenbereich, sollten schon davon ausgehen, dass es 4 bis 6 Wochen dauern sollte.
1: Gibt es bei Ihnen denn auch so etwas wie feste Rituale, tägliche Abläufe oder sowas?
0: Feste Rituale gibt es bei uns definitiv. Jeden Morgen ergibt sich ein Morgenkreis. Die Kinder werden dort gefragt, was sie gerne machen möchten, mit wem sie gerne vielleicht ein Thema bearbeiten möchten, mit welcher Erzieherin. Das wird jeden Morgen vorgestellt. Oder wir haben halt Themenwochen, wo sich die Kinder auch frei entscheiden dürfen, wo sie gerne hin möchten.

0: Ja, es gibt schöne Kindergärten in Mecklenburg-Vorpommern. Ich weiß von einem Volksbegehren, das verhindern soll, dass Kitas geschlossen werden sollen und Personal dann entlassen wird oder Stunden reduziert werden. Sollte man nicht eher die Qualität in den Kitas nachhaltig verbessern, dadurch, dass weniger Kinder von einer Fachkraft betreut werden? Das würde doch unseren Kindern zugutekommen, damit sie gut vorbereitet den weiteren Weg ins Leben gehen können. Also, wenn euch so eine Liste zu diesem Volksbegehren zur Unterschrift vorgelegt wird, dann unterschreibt ruhig. Ich habe es schon getan, denn es geht ja schließlich um unsere Kinder und unsere Enkel. Und das ist, denke ich mal, ganz wichtig, denn schließlich sind unsere Kinder die Zukunft. Es war wieder ein großer Andrang beim Sonntagscafé in der Alten Schmiede. Und da lockt nicht nur der schöne, leckere Kuchen, nein, auch die Freundlichkeit der Schmiedeengel. Aber was das Schönste eigentlich ist, ein kultureller Beitrag. Und diesmal war die Gruppe Spill da. Oder sagen wir mal Olaf Haberland. Ich hoffe, ich habe das richtig ausgesprochen. Ansonsten muss ich das noch mal üben.
1: Sonntagscafé im April. Ich vertrete heute Jens, der ist wieder im Urlaub, in seinem Wolkenbüro. Und begrüßen möchte ich auch einen Teil der Gruppe Spill.
2: Jetzt sind sie alle da,
1: die uns heute Nachmittag besuchen.
0: Olaf Haberland singt gerne Lieder, die aus eigener Feder stammen. Songs, die Lebensfreude und Heimatliebe verkörpern, sowie eigene Kompositionen von der Küste. Oldies, Country-Musik, Schlager und Rock zählen ebenso zum Repertoire von Spill. Sie sind sehr verbunden mit Warnemünde und Rostock. Zum Beispiel wurde ein Lied zum 800-jährigen Bestehen der Hanse- und Universitätsstadt Rostock geschrieben. Rostock, unser Licht im Norden.

0: Ein sehr schönes Lied ist auch Die Straßen von Warnemünde. Ein charmantes Lied wurde auch den Politessen gewidmet, mit denen man wohl so seine Erfahrungen gemacht hat. Tja, Leute, so ist das, wenn man nicht da parkt, wo man sollte. Kann ich auch aus eigener Erfahrung sprechen.
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2: Ich habe mir dann noch ein Buch von ihm signieren lassen und ein schönes CD. Und er hatte damals in den 70er Jahren ein Lied geschrieben, das ist heute aktueller denn je. Und wenn Sie den Refrain kennen, dann singen Sie ruhig laut mit. Ich bin Bruno Wolf und arbeite schon seit 15 Jahren hier im Betrieb. Tag für Tag. Und ich habe immer meine Pflicht getan. Und ich habe meinen Mund gehalten. Aber heute muss es raus. Hey Boss, ich brauche mehr Geld.

meine Lieben, das war's dann für den Monat. Ich wünsche euch einen wunderschönen Mai. Es ist hoffentlich immer so schönes Wetter, aber ihr wisst, wir brauchen auch Regen für unsere Gärten. Sonst wird das nichts. Und nicht nur im Garten, sondern auch auf dem Acker. Wie heißt das so schön? Ist der Mai kühl und nass, füllt's dem Bauern Scheun und Fass. Alte Lebensweisheit. Und was ich noch sagen wollte, unsere Kinder, die Seepferdchen, die trainieren immer montags von 16:30 bis 18 Uhr im SBZ. Dort erwarten euch 2 ausgebildete Trainerinnen, um eure Kinder im karnevalistischen Tanzsport zu unterrichten. Dazu gehört nicht nur der Gardetanz, der sehr anspruchsvoll ist, sondern auch Showtänze, die ganz viel Spaß und Freude machen. Also bringt gerne eure Kinder dorthin, denn bei uns beginnt ab 1. Mai die Session. Die Session geht dann bis Aschermittwoch. Und dann geht's schon wieder auf ein neues. Also ihr Lieben, viel Freude im Mai. Macht's gut, eure Ingrid.

Herzlich willkommen, Samstag 17 Uhr und unterdessen 2 Minuten. Hier ist Radio Doro, ich bin der Andi oder auch Andreas Brandt, wie ihr möchtet, mit der Musikkiste. Jeden zweiten und vierten Samstag hier im Monat läuft sie hier auf diesem Kanal, auf Radio Doro in eurem Mitmachradio. Die nächsten 2 Stunden wieder bunt gemixt, rockiges, poppiges, deutsch und international. Aus den 80ern, aus den 90ern und einiges von heute, die nächsten 2 Stunden. Ich wünsche

euch gute Unterhaltung. Und wenn ihr Wünsche habt, dann schreibt einfach eine Mail an loro@loro.de und ich schaue dann mal, was ich machen kann. Das Mailprogramm habe ich jetzt geöffnet und dann müssen wir einfach mal sehen, was da reinkommt von euch. Ansonsten trotzdem gute Unterhaltung und viel Spaß an dem heutigen Abend bis 19 Uhr, die Musikkiste.

Ich gebe euch nochmal die richtige E-Mail-Adresse, da hatte ich mich eben verlesen. Die richtige ist live@loro.de. Da könnt ihr mal eure Kritiken, eure Musikwünsche einfach mal hinschreiben. Und dann schauen wir uns das Ganze an. Mein Intro heute Space mit Magic Fly aus den 80ern.

Ja, das war die australische Band Real Life mit Send Me an Angel. Jetzt haben wir den Mitte-Ecke, und zwar den Herwig-Micke-Ecke, Mitte-Ecke mit immer mehr, immer mehr.

0: soweit der Herwig mit der Ecke.
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0: Ich mache weiter mit einer Band, die hat sich 2016 in Amsterdam gegründet. Sie haben hauptsächlich so anatolische und türkische Wurzeln und das spiegelt sich auch in ihrer Musik wieder. Sie machen türkischen, anatolischen Folkrock, das in einem Gewand des Psychedelic Rocks, des Poppigen und auch Rocking, das die Band nennt sich Artingen. Hier ist einer ihrer letzten Titel, Dr. Sivanum. Viel Spaß mit Altin Gün.

Altin Gün. Tolle Musik, finde ich, richtig was zum Mitmachen. Ich habe jetzt was aus dem Jahr 1982. Da erschien eine Single, die hieß Passion, oder die heißt auch heute noch so, Passion, von einem Gesangstrio aus New York. Und es nannte sich The Flirts. Bobby Orlando schrieb und produzierte diesen Song. Und hier sind die Flirts mit Passion.

Ja, und das waren The Flirts mit Passion. Jetzt habe ich wieder einen deutschen Sänger, Fabian Buch, geboren 1990 in Neustadt an der Weinstraße. War Pop-Sänger oder ist auch noch, hat die letzte Scheibe allerdings 2018 rausgebracht. Viele Jüngere kennen ihn oder auch die Älteren vielleicht noch aus den 2014 bis 2017 erschienenen Filmen Bibi und Tina. Da hat er mitgespielt und er ist auch noch auf den Bühnen unterwegs gewesen. Hatte ein paar Hits in den deutschen Charts und auch in Österreich. Und ich habe jetzt einen Hit rausgesucht aus dem Jahr 2010, Fabian Buch mit Hello, Hello.

Und zu dem nächsten Künstler brauche ich gar nicht mehr so viel sagen. Der ist bekannt über unsere Landesgrenzen hinweg. Sein Name ist einfach Herbert Grönemeyer und sein Titel Mensch.

der Herbert Grönemeyer. Ich mache mal einen Blick in die Eurocharts. Da ist an diesem Wochenende auf der Nummer 1 eine Band hier aus dem Bereich Rostock-Bad Doberan. Sie heißen Band, wie B und End, Band. Und der Titel heißt The World. Die Nummer 1 der heutigen, bis zu dieser Woche der Eurocharts.

Band war das mit unserer Nummer 1 in den Lowotas diese Woche, Band mit Void. R.E.M.

R.E.M. war das mit Losing My Religion. Wir schauen mal in die aktuellen Charts im Monat Mai. Da ist hier ganz oben die Taylor Swift. Und die hat einen Song, einen Hit rausgebracht, wieder mal. The Fate of Ophelia.

0: Ja, irgendwie eine schöne Nummer war das von Taylor Swift. Und wenn, apropos, ich hatte vorhin gesagt, Musikwunsch, den könnt ihr natürlich hierher schicken zu uns, zu Radio Loro. Und zwar geht das ganz einfach über unsere Homepage auf loro.de. Da habt ihr verschiedene Reiter oben. Da steht unter anderem auch Mediathek, Programm, Musik, mitmachen. Und wenn ihr auf Musik klickt, ganz rechts steht dann Musikwunsch. Da drauf klicken, das Formular ausfüllen und abschicken. Dann kommt das hier bei uns an und dann schauen wir, was möglich ist. Und ich mache jetzt mal weiter. Ebenfalls nochmal aus den aktuellen Charts. Das kommt vom Bund und Bowser. Der Titel heißt Schlaf.
1: Hast du aufgenommen gerade? Hast du es aufgenommen? Ja. Okay, geil.

Das waren Kraftklub und Nina Chuba, Fallen in Liebe. Wir gehen zurück so in die 90er oder 2000er, was war das schon, egal. Die Band gibt es jedenfalls noch, John Bon Jovi, das heißt die Band Bon Jovi mit You Give Love a Bad Name. Und das Ganze mal in der Live-Aufnahme. Shut up!

Ja, David Bowie mit dem Starman. Wir gehen mal wieder in die aktuellen Charts. Im Monat Mai René Miller, Niklas D., die haben auch einen Hit rausgebracht, der in den Charts ist. Der heißt Crazy, Crazy.

Ja, und wir gehen mal wieder in die Loro Charts. In die Loro Charts habe ich jetzt Rückflug aus Montana. Das Ganze kommt von Muff.

0: bisschen abartig, der Schluss, aber das ist so, das gehört dazu, Rückflug aus Montana. Jetzt habe ich einen Song, der ist noch nicht so alt, der ist, ich weiß nicht genau, 3-4 Jahre, aber da haben sich viele, viele deutsche konservative Radiostationen geweigert, diesen Song zu spielen, warum auch immer. Oloro hat ihn von Anfang an immer gespielt, Sarah Connor mit Vincent.
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Ja, das war Vincent von Sarah Connor. Eine Rostocker Band, Punkband namens Nullpunkt, die auch öfters hier im Rostocker Club im Maus spielt, die haben einen neuen Titel rausgebracht, der heißt Macht, hier ist er.

die Band Nullpunkt mit Macht. Als nächstes habe ich hier ebenfalls eine Band aus dem Raum Mecklenburg-Vorpommern. Die nennt sich Hinterland Gang. Und die singen für alle, so heißt auch der Song. So, Jungs, ab geht's.

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0: Ja, John Jett and the Blackhearts.
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0: Es geht weiter mit Kappa Tult und die sing ich. Hau ab.

Das war nochmal ein Blick in die Low Charts. Auf Platz 9 war dieser Sound. Jetzt haben wir wieder was aus den 80er, 90er. Journey, Don't Stop Believin'.

Johnny war das mit Don't Stop Believer. Ich habe jetzt wieder was aus den aktuellen Charts. The City heißt der Song, das kommt von Alex Wham und Notre Dame. Und los geht's.

Ja, coole Nummer war das, The City aus den aktuellen Charts. Wir machen weiter mit Herr Ulrich und da geht's in Richtung 30. 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

0: Ja, jetzt wisst ihr, wie das ist in Richtung 30. Stereo No habe ich jetzt hier mit Sea of Monsters.
1: Ah.

Ja, Paradise von Coldplay. Der letzte Song und damit werde ich mich auch jetzt schon verabschieden hier aus diesem Studio. Ab 19 Uhr geht's weiter mit Cheap Music. Ich wünsche allen ein wunderschönes Wochenende. Kommt gut in die neue Woche. Tschüss, sagt euer Andi. Und die Musikkiste, die gibt es wieder dann am letzten Samstag im Monat. Das müsste um den 23.05. sein. Ein Hinweis noch, Altin Gün hatte ich ja heute gespielt, am 22. Mai im Weltempfänger. Da gibt es eine ganze Stunde exklusiv Altin Gün mit Informationen und deren Musik. Hört einfach rein, 20 Uhr, das ist ein Freitag. Weltempfänger, 22.05. Und ich sage jetzt Tschüss mit James Morrison, I won't let you go.

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0: Hallo und herzlich willkommen. Es begrüßt euch wieder einmal euer Carsten Schäfer. Heute habe ich eine norwegische Rockband bei mir, die auch progressiv ist, aber nicht nur. Und es gibt sie bereits seit 1998. Sie trägt den harmlosen Namen Ping. Aber harmlos ist ihre Musik überhaupt nicht. Kürzlich erschien die neue Ping-LP mit dem Titel Songs from the Nebula.
1: Hi Ping, wie geht's euch? Bestens, danke. Schön, hier zu sein. Ich will mich ja nicht über euren Namen lustig machen, aber er hört sich so harmlos an. Erzählt doch etwas über euch und stellt am besten gleich die ganze Band vor. Ich heiße Tore Hofstad und ich spiele unter anderem Synthesizer und das nun schon seit über 25 Jahren. Und ich bin Jürgen Greiner, ich singe und spiele Bass und einiges mehr. Insgesamt sind wir bei Ping 5 Bandmitglieder. Zuerst würde ich gerne über eure Vergangenheit sprechen. Kommt ihr beide, einer von euch oder keiner, aus musikalischen Familien? Also ich komme aus einer musikalischen Familie. Seit ich 13 oder 14 bin, mache ich Musik, also praktisch mein ganzes Leben lang.
0: Tore.
1: Ich auch. Ich wurde zum Klavierspielen angeregt, auch wenn meine Eltern nicht direkt Musiker waren, aber sie unterstützten mich, auch wenn sie selbst keine Profimusiker waren. Jetzt warten wir auf unseren Durchbruch in Deutschland und das schon seit einigen Jahren. Doch mit dem neuen Album gelingt uns der Durchbruch vielleicht.
2: The funds have we've been waiting now for some years. But I suspect with the new album, maybe our breakthrough will be here.
1: Und Tore kauft sich ja ein neues Klavier. Warum? Hast du nur ein altes? Nein, nein, das war nur ein Witz. Ich spiele auch nicht viel Klavier, sondern hauptsächlich Synthesizer. Moderne Synthesizer. Das fragte ich mich übrigens. Euer Sound ist ja modern, doch in eurer Musik findet man auch klassische Sounds. Spielt ihr alte Instrumente oder benutzt ihr Plugins und Ähnliches?
0: Plugins and so on and so forth.
1: Also ganz ehrlich, mich interessierten diese technischen Dinge eigentlich nie besonders. Ich spielte, was immer gerade da war. Ist aber wohl wieder eine Frage des Geldes. Aber das hängt ja immer davon ab, was man will. Uns interessieren eben Sounds und deshalb nutzen wir auch verschiedene Plugins. Das hängt aber immer vom Song ab.
2: Yes, we use a lot of various plugins and depending on the song, we like to express ourselves with.
1: Wir wollen uns eben richtig ausdrücken. Unser Schlagzeuger Mats Monstad ist ein Jazzprofi und spielt ein altes Schlagzeug. Er liefert praktisch die Grundlage für die meisten unserer Songs. In unserem Studio haben wir Gitarren, Verstärker, Bässe, alles, was wir brauchen. Und eine Orgel haben wir auch.
2: Gears like guitar, amplifiers, bass, everything that we need. And we also have an organ.
1: Das ist ein Akkordeon. Stimmt, das benutzen wir auch. Und wir verfügen über viele akustische Instrumente, die wir mit moderner digitaler Software kombinieren.

0: Jürgen, da ich selbst Gitarrist bin, wüsste ich gerne, welche deine Lieblingsgitarre ist. Also, ich spiele eine Guild aus den 90ern, aber sie ist sehr gut. Die spiele ich auch schon seit Anfang der 90er Jahre. Heutzutage spielen nicht mehr viele Menschen eine Guild. Das stimmt. Und ich habe einen Fender Precision Bass aus Japan, der stammt wohl aus den 70ern. Eure Musik ist wild und verrückt. Deshalb wüsste ich gerne, wer eure musikalischen Helden sind. Oh, da gibt es viele. Ich fange mal mit Frank Zappa an. Ich war schon immer großer Zappa-Fan. Ich lebte mal in London, auch wenn das schon fast 30 Jahre her ist. Und dort hatten die Läden alle möglichen Frank Zappa-Platten und die waren ziemlich billig. Also kaufte ich mir gleich eine ganze Menge. Und diese Platten höre ich bis heute. Und dann ist da noch die US-Band Ween, die unsere gesamte Band beeinflusst hat. Das liegt an ihrer Art, Musik zu machen und Spaß daran zu haben. Bereits 1999, als ich nach Bergen zog, tat ich mich mit Jürgen zusammen. Und er lud mich ein, in einer Band zu spielen, die Jazz, Blues oder Rock spielte, ich weiß es gar nicht mehr so genau. Doch in Ping spielen wir, was immer wir wollen. Wenn wir Jazz spielen wollen, versuchen wir es. Wenn wir Disco oder Reggae spielen wollen, tun wir das. Es gibt für uns keine Grenzen. Und so macht uns die ganze Sache Spaß.
1: We want to play jazz, well then we attempt to play jazz. If we want to play disco or reggae, then we do that and there's just no limits. So we've been having fun with that.
0: Unser Debütalbum bestand lediglich aus 3 oder 4 Demos, die wir auf CD brannten, Cover anfertigten und dann an Freunde verteilten. Ursprünglich hatten wir um die 40 oder 50 Songs, die wir dann auf 19 herunterschrumpften. Das Debütalbum besteht aus Songs verschiedenster Stilarten. Könnte man sagen, Frank Zappa ist euer großer Held? Er stellt dir mal die Frage, ob Humor in die Musik gehört. Höre ich eure Musik, würde ich diese Frage ganz klar mit Ja beantworten.
2: It's a resounding yes, isn't it?
1: Yes, it is.
0: Ja, das stimmt absolut. Wenn wir Songs aufnehmen und zusammenspielen, haben wir wahnsinnig viel Spaß. Wir alle sind richtig gute Freunde. Hätten wir keinen Spaß, hätten wir wohl nicht so lange durchgehalten. Bisher sind es ja bereits 25 Jahre.
1: For so many years. It's been 25 years together.
2: Yeah. That's right, yeah.

0: Jürgen, du und Mathis, der andere Gitarrist, habt die Band 1998 gegründet. Wie entstand die Band? Und Tore kam ja auch schon sehr früh dazu. Das stimmt. Mathis und ich sind seit Kindertagen befreundet. Wir kommen aus dem Norden Norwegens. Mit 13 oder 14 begannen wir gemeinsam Musik zu machen. Das war eine Art Schüler-Rockband. Gleichzeitig starteten wir mehrere Bandprojekte. Eine Death-Metal-Band hielt 3 oder 4 Jahre durch. Das war unser Background und an der Schule spielten wir noch mehr Musik. Danach machten wir einige Jahre Pause, zogen um und begegneten uns in Bergen im Westen Norwegens wieder. Das ist eine recht große Stadt. Dort lebten wir dann mit anderen Menschen zusammen. Mein Schlafzimmer wurde zum neuen Studio. Ansonsten stand da nur mein Bett drin. Wir hatten einen 4-Spur-Kassettenrekorder, liehen uns Instrumente und fingen wieder an, gemeinsam Musik zu machen. Das wurde unser Konzept. Dann kamen die beiden anderen dazu und auf einmal waren wir eine Band.
1: Tape recorder. And we borrowed some instruments here and there and we started just making music again together. And it became a concept and Tore joined and then all of a sudden we were somehow a band.
0: Warum der Bandname? Entschuldigt, dass ich ihn so ausspreche. Das stammt ja aus einem alten Monty Python Sketch. Also, wir hatten einige Songs, mit denen wir wirklich zufrieden waren. Die wollten wir an eine Radiolegende hier in Norwegen schicken, damit er sie hoffentlich spielte. Doch wir hatten keinen Bandnamen. Monatelang hatten wir über einen nachgedacht, bis wir dann sagten, okay, morgen haben wir einen Bandnamen. Besaufen wir uns und was immer herauskommt, wird genommen. Am darauffolgenden Morgen stand auf einem Zettel Ping Pong UFO. Also nahmen wir Ping. Das war damals lustig und ist es heute auch noch.
1: That's it. And when we woke up the next morning, we had a little note and it just said Ping Pong UFO. And we just wrote it down to Ping, which was quite amusing at that time and still is.
0: Ja. Das stimmt. Ich denke, einige Millionen Chinesen würden dem zustimmen. Wenn ihr also nach Ping sucht, kann es sein, dass ihr unsere Band nicht findet. Das stimmt. Ping Band ist da sehr hilfreich. Ich sprach hier schon über eure verrückte und wilde Musik. Welches Konzept hattet ihr für die Band? Dachtet ihr, ach, wir spielen einfach alles, was wir wollen? Ja, absolut. Wir wollten uns keine Grenzen setzen. Anfangs dachten wir noch, dass wir mit unserem Debütalbum den Durchbruch erleben würden. Und wir erkannten, dass wir mit dieser Musik nur Geld verdienen konnten, wenn wir sie standardisierten, also Easy-Listening-Rockmusik spielen würden. Aber das wollten wir nicht. Wir wollten alle Bereiche ausloten und diesen Weg beschritten wir von Anfang an. Und noch etwas. Damals, also Anfang der 2000er Jahre, wurden wir auch von den dänischen Filmemachern beeinflusst, von der Dogma 95-Bewegung, falls du die kennst. Dort gab es Begrenzungen, also übernahmen wir auch die ein oder andere davon, weil es dadurch leichter war, kreativ zu sein.
2: Put some limitations on our approach and because we felt that makes it easier to be creative.
0: Wir machten daraus sogar eine Art Spiel. Wir sagten einfach, wir ziehen jetzt Akkorde aus dem Hut und nutzen nur diese Instrumente. Ja, wir hatten eine ganze Menge Spaß.
1: Randomly from this hat and we're going to use these instruments and yeah. So we had a lot of fun.

0: Now, ihr habt ja schon eure erste Platte erwähnt, die den Titel It's a Picnic trägt. Sie erschien im Jahr 2000 und enthielt Demos. Doch dann dauerte es 6 Jahre bis zur nächsten Platte The Castle Massacre. Warum dauerte es so lange? Ihr hattet ja in Deutschland eine Plattenfirma gefunden. Warum also die lange Dauer? Zumindest empfinden das Musikfans so.
1: So long, at least music fans would say 6 years, it's quite a long time.
0: Ich sollte erwähnen, dass wir dazwischen noch eine EP veröffentlichten, und zwar zusammen mit der Band No Life Orchestra. Aber solche Dinge dauern einfach. Außerdem zogen wir währenddessen nach Oslo. Einige zogen um, dann folgten die anderen und in Oslo trafen wir uns dann wieder. Das alles dauerte einige Jahre. Dann kam ein Kontakt mit dem Maler Christa Karlstadt zustande, der seitdem jedes Cover für uns gemacht hat. The Castle Massacre war also ein gewaltiger Schritt für uns. Außerdem war das unsere erste Platte, die auch auf Vinyl erschien. Als ich euch vorstellte, sagte ich, dass ihr progressive Musik spielt. Ich sagte ausdrücklich nicht progressiv Rock, denn dann könnte man denken, es geht in Richtung Yes, Genesis, Gentle Giant und so weiter. Aber eure Musik ist progressiv, denn sie enthält viele verschiedene Stilarten. Pop, Funk, Jazz, Funk, ein bisschen Metal und so weiter. Und dann ist da natürlich der bereits angesprochene Humor. Würdet ihr eurem Stil einen Namen geben?
1: Something style-wise?
0: Also vor vielen Jahren fragte mich eine Kollegin, welche Art Musik wir spielen. Ich antwortete Pop-Rock. Darauf sie, ach, das ist ja nett. Nun, ich denke, wir sind nicht sonderlich. Also wir haben uns mit Bezeichnungen schon immer schwer getan. Vor allem, da wir alles spielen, was uns gerade einfällt. Das zu definieren, ist nicht leicht. Das ist wohl wahr. Am einfachsten wäre es wohl, die Musik als progressiv zu bezeichnen. Das macht auch Sinn, denn wenn man Prog mag, mag man wohl auch Ping. Hoffentlich, ja. Aber ja, Prog ist schon in Ordnung. Ich denke, viele heutige Progressivbands bedienen sich an den 70er Jahren und spielen das, was damals angesagt war. Das halte ich nicht für sonderlich progressiv. Im Jahr 2009 erschien euer Album Discotheque of Darkness. Liege ich richtig in der Annahme, dass der Song Hick in the Mall uns an einen bestimmten Pink Floyd-Song erinnern soll? Genau, ja. Was hat es damit auf sich? Ich weiß gar nicht mehr, wie der Song zustande kam, doch wir schrieben mit einem Computerprogramm namens Reason eine Art Metal-Melodie und dann hatten wir diesen Loop. Von einer Drum Machine. Ja, genau. Doch ich muss sagen, dass sich die Texte genau wie die Musik entwickeln. Das alles geschieht ganz von alleine. Wir beginnen nur selten mit einer festen Idee. Wir spielen mit vielen verschiedenen Ideen herum und sehen, was dabei herauskommt. Tore ist allerdings ein Meister der Worte und zum Ersten, das ihm einfällt, fügen wir etwas hinzu. Zusammen arbeiten wir die Texte dann weiter aus und warten ab, was passiert.
2: Go our own way with the lyrics and see how it ends.

0: Hallo?
1: Geht die Pose unter, wird die Mucke bunter.
2: So handelt also der Song Cross Country Skiing davon, dass ihr nackt Ski gelaufen seid und darüber einen Song geschrieben habt? Ja, stimmt absolut. Er stammt also direkt aus unserem Privatleben. Okay, Jürgen, sag etwas zu deiner Stimme. Mal ist sie richtig rau und kratzig, also ein Growlen, dann bei den sanften Songs eben auch anders. Sie verändert sich also. Machst du das mit Absicht oder ist das einfach nur dein Gesangsstil?
3: Your voice comes along. Was that something you did on purpose or is that just the way that you sing?
2: Ich denke, ich mit meiner Stimme und alle anderen in der Band Ping versuchen, die Grenzen des bisher Erreichten zu sprengen und herauszufinden, was wir noch tun können. Wir wollen uns weiter ausbreiten. Ich versuche so zu singen, dass es eigentlich nicht zum Song passt. Ich probiere es einfach aus. Manchmal haben wir Glück und manchmal nicht. Doch wir versuchen auch mit der Stimme verschiedene Stilarten zu entdecken. Das macht uns allen sehr viel Spaß, weil wir einfach total viel probieren und uns dann vor Lachen oft nicht mehr halten können. Manchmal sagen die anderen, nimm die Stimme des Typen aus dem letzten Song, der war lustig oder aggressiv oder süß. Und auch das ist einfach nur ein kleines Spielchen.
4: Do that voice with the guy, you know, the guy that you did on the last song. He was quite funny and aggressive, or he was quite sweet, or so. It's a bit of a play involved as well, you know.
2: Mm-hmm.

0: Danach stießen dann Mats Monstad und Roald Madland zur Band. Das nächste Album hieß Hurricane Spoof. Hatten die beiden schon vorher mit euch zusammengespielt und wurden dann einfach nur offizielle Bandmitglieder oder kamen sie tatsächlich neu hinzu? Sie kamen neu dazu, glaube ich. Ich meine, Mats spielte noch nicht auf der Platte, sondern erst auf der danach. Doch er kam als Produzent zu uns. Ja, genau, für diese Platte. Ursprünglich sollte er lediglich der Produzent sein, doch dann schrieb er einige Streicherarrangements. In der Folge mischte er immer mehr mit, also kam er Stück für Stück zur Band und spielte Gitarre und Synthesizer und sang gelegentlich auch. Und dann kam noch Björn Arne Johansen dazu, aber es dauerte ganze 8 Jahre bis zu eurem nächsten Album Zigzag Maneuver. Das ist eine echt lange Zeit. Natürlich kam Corona, doch warum dauerte es so lange? Also der wichtigste Grund war der, dass unser Studio niederbrannte. Dabei ging alles in Flammen auf. Das Equipment, unser Computer mit den Aufnahmen, einfach alles. Aber wir waren clever genug, auf einer Extra-Festplatte ein Backup zu speichern. Leider stand die aber direkt neben dem Computer. Tja, das war der Brand.
1: Unfortunately, that was stored right next to the computer. So, with the fire...
0: Doch die Songs, an denen wir zu der Zeit gerade arbeiteten, konnten gerettet werden. Diese Festplatte blieb unversehrt. Aber wir verloren unsere Ausrüstung und mussten umziehen. Das ist zumindest ein Grund, warum es so lange dauerte. Naja, und dann das Leben, die Familie und die Arbeit. Und es gab viele kleine Kinder. Das dachte ich mir. Ihr sagtet, ihr hättet viel Ausrüstung verloren. Also manches ist ja ersetzbar. Doch manche Instrumente oder andere Gegenstände sind unersetzlich, weil sie einem viel bedeuten und deshalb etwas Besonderes sind. Gab es solche Sachen, die beim Brand verloren gingen? Ja, vor allem für Roald. Der hatte eine eigene Ecke mit all seinen Instrumenten und Aufnahmesachen, die er über Jahrzehnte hinweg gesammelt hatte. Das war echt hart. Und auch das Schlagzeug, solche Dinge eben. Mein Bass überlebte, weil ich ihn in einen Koffer gelegt hatte, der wohl noch aus den 60ern stammte. Der war sehr schwer. Wahrscheinlich wurde er aus deutschem Stahl gefertigt. Wie auch immer, er überstand den Brand.
1: But it was saved, actually, yes.
0: Wie geht ihr eigentlich eure Alben an? Nehmt ihr nur die Songs auf, die letztlich veröffentlicht werden, oder gibt es noch Songs, die nicht auf der Platte landen, aber später noch verwendet werden könnten? Ja, wir haben noch sehr viele Songs. Manchmal merken wir während der Aufnahmen, dass wir noch etwas abwarten können. Der Song ist halb fertig, doch für dieses Album reicht es noch nicht. Und dann gibt es manchmal heftige Streits, welche Songs aufs Album sollen. Doch alleine die Songauswahl ist ein Prozess für sich. Wir versuchen, viele Songs zu haben, aus denen wir die richtigen aussuchen können. Manche landen dann vielleicht auf dem nächsten Album. Seit 10 Jahren planen wir bereits eine Sammlung von Songs, die es nicht geschafft haben. Das wird dann wohl ein Dreifachalbum oder so etwas. Ich wollte ohnehin danach fragen, denn dies ist euer 25. Geburtstag als Band, die Platten macht. Wir brauchen das 10-CD-Boxset mit dickem Booklet, Poster, Nachdrucken von Konzertterminen und so weiter. Wann kommt das? Toll, dass du diese Frage stellst. Wahrscheinlich bald. Ja, mal sehen. Wir sprechen mit unserer Plattenfirma. Okay, prima. Ach übrigens, Apollon Records ist eure Plattenfirma. Kanntet ihr die schon, da sie ja genau wie ihr aus Bergen kommt? Also wir schickten ihnen einfach ein Demo unserer neuen Songs fürs nächste Album und das mochten sie sehr. Also sagte das Label, wir bringen diese Platte raus und die nächste wohl auch. Übrigens lernten wir sie in Oslo kennen.
1: And probably the next one as well. So we just came in touch when we were in Oslo, actually. Yeah.
2: Okay.

0: after all.
1: Wie schreibt und arrangiert ihr eure Songs? Ich sagte ja schon, dass die Songs wild und verrückt sind und sich oft mitten im Song verändern. Schreibt und arrangiert ihr alle zusammen? Sind die Songs dann echte Gruppensongs? Wie funktioniert das?
2: Eventually group songs. How does that process work?
3: Yeah.
1: Also ich denke, der Prozess ist sehr wichtig, denn wir arbeiten als Kollektiv. Jeder kann Ideen beisteuern und Songs völlig auf den Kopf stellen und durcheinander werfen. Dann setzen sich vielleicht zwei Jungs zusammen und verändern den Song noch ein bisschen und beim nächsten Mal machen das dann alle gemeinsam. Es ist also ein Prozess und wir wissen nie, was letztlich aus dem Song wird. Vorhin habt ihr schon das Album mit dem No Life Orchestra aus dem Jahr 2004 angesprochen. Wie lief das ab? Welche Geschichte steckt hinter diesem Album? Roar Sundvik ist der Keyboarder des No Life Orchestras. Mit ihm bin ich seit Kindertagen befreundet. Er fing bei dem Label Luftwaffe Records in Trondheim an. Er fragte uns, ob wir auf diesem Album zusammenarbeiten wollten.
3: I think he reached out, asked if we wanted to collaborate on this album. And
1: wir spielten auch einige Konzerte zusammen. Ja, stimmt, die machten echt Spaß. Wir spielten in Oslo und Trondheim. Auf dieser Plattenfirma erschien dann das Album Discotheque of Darkness. Also der Name Luftwaffen kommt in Deutschland sicher nicht sonderlich gut an. Ach so, nein, das heißt Luftwaffel. Ach so, Luftwaffel. Das ist natürlich was ganz anderes und eine Waffel ist etwas zum Essen. Okay, jetzt haben wir das brandneue Album Songs from the Nebula. Ist das ein Konzeptalbum und wenn ja, wovon handelt es? Ja, es ist ein Konzeptalbum, unser erstes. Das ist ein echt cooler Prozess. Ich habe hart dafür gekämpft, dass wir die Idee eines Konzeptalbums weiter verfolgten. Es handelt von Zeit und Raum. Das betrifft uns doch alle, ob wir es nun mögen oder nicht. Aber das Ganze machte auch Spaß. Letztlich sollte sich das Album hauptsächlich um diese beiden fundamentalen Konzepte drehen.
3: About these two fundamental concepts.
1: Wir sprachen vorhin ja schon über gewisse Grenzen, dass es ein Dogma gibt. Und in diesem Fall versuchten wir das mit Sounds, mit Klängen, die sich etwas räumlich anhören. Christa, der Maler, liebte diese Idee auch, was man am Cover erkennt. Ich glaube, wir haben es tatsächlich geschafft. Absolut, ja. Und das Album sieht auch wie ein Progressivrock-Album aus. Es strahlt ein 70er-Jahre-Flair aus, vor allem durch die Art, wie der Bandname gezeichnet wurde.

0: Ich habe all eure Alben gehört und ich würde sagen, dass das neue Album euer reifstes ist. Es klingt, als fasse es alle vorhergehenden Alben zusammen. Ich weiß gar nicht, wie ich es anders ausdrücken soll. Würdet ihr dieser Einschätzung zustimmen?
1: I don't really know how else to put it. Would you agree with that assessment?
0: Also mich berührt das, was du da gerade gesagt hast, sehr. Das ist wunderschön. Es bedeutet, dass wir etwas richtig gemacht haben. Und der Prozess machte Spaß und lief prima. Ich glaube, wir alle würden dem zustimmen. Genau, aber wir sollten auch sagen, dass wir auf dieser Platte zum ersten Mal mit einem externen Produzenten arbeiteten, oder zumindest mischte er das Album. Wir produzieren all unsere Platten selbst, aber diesmal hatten wir Ryan McPhun dabei, der die Platte mischte. Ich glaube, so haben wir ziemlich viel Zeit gespart. Du sagtest ja, die Intervalle zwischen den Platten seien so lang gewesen und das war

0: Wir können kreativ sein und Songs schreiben. Deshalb ist es besser, jemanden zu haben, der sich sehr gut aufs Mischen versteht. Ich wollte schon fragen, ob ihr an neuem Material arbeitet. Doch Jürgen, du bist mir zuvor gekommen. Aber das habe ich mir schon gedacht. Aber jetzt müsst ihr noch ein bisschen Werbung machen. Wo findet man eure Musik, Homepage, Social Media und so weiter?
1: Bit of a commercial. Where can people find you, your music, website, social media and so on and so forth?
0: Wir haben eine Homepage mit der Adresse pinkpage.com. Sie wird allerdings nicht oft auf den neuesten Stand gebracht. Auf unserer Facebook-Seite wollen wir etwas häufiger posten. Auch sie hat die Adresse pinkpage.com.
2: I think it's called the Pinkpage there as well.
0: Wenn es darum geht, die Band anzupreisen, sind wir richtig schlecht. Es wäre schön, wenn alle Menschen von uns wüssten, doch das tun sie nicht. Das liegt hauptsächlich daran, dass wir keine fetzige Homepage oder so etwas haben. Aber wir geben uns Mühe. Auf jeden Fall findet ihr uns dort, auf Facebook und auf Instagram. Doch offenbar habt ihr was richtig gemacht, denn es gibt euch schon seit über 25 Jahren und ihr macht immer noch großartige Musik, die ganz eindeutig Ping ist. Und sie entwickelt sich immer weiter. Das gefällt mir wirklich sehr.

0: Ich habe jetzt noch einige Fragen, die nicht direkt etwas mit eurer Musik zu tun haben, mich aber trotzdem interessieren. Zuerst ein kleines Spielchen. Wenn ihr in diesem Moment nur eine Platte mit auf die einsame Insel nehmen könntet, welche wäre das?
1: Oh.
0: Da würde mir als erstes wohl ein Beatles-Album einfallen.
1: A Beatles-Album.
0: Welches? Vielleicht Abbey Road. Naja, dann kann ich Pet Sounds mitnehmen. Naja, das sind sehr alte Namen und sie sind vielleicht nicht sonderlich kreativ. Doch diese Meilensteine kommen auch heute noch gut an. Also wenn ich kein Beatles-Album mitnehmen könnte, dann vielleicht Hot Rats von Frank Zappa. Auch ein ganz tolles Album.
1: I mean, if I couldn't bring any Beatles, I would maybe bring Hot Rats by Frank Zappa. And that's an excellent album as well.
0: Das ist in der Tat ein großartiges Album. Hund, Katze, Goldfisch.
1: Dog.
0: Im Lauf der Jahre bin ich zu einem Katzenliebhaber geworden, aber ich liebe beide. Wir haben übrigens einen Song mit dem Titel The Dog, den wir gelegentlich auch live spielen. Und ihr habt ein Cover mit einem Hund drauf. Stimmt. Und einen Song mit dem Titel Copulating Cats. Auch das habt ihr, stimmt. Also wird der nächste Song wohl von einem Goldfisch handeln. Aber das ist ein Problem, da wir darüber nachdenken, ein Konzeptalbum über das Essen zu machen. Ob da der Goldfisch mitmachen würde? Wohl kaum. Und dann noch was. Habt ihr noch einen Gegenstand aus eurer frühen Kindheit, der die Zeiten überstanden hat und über den ihr euch immer noch sehr freut? Also ich muss zugeben, dass ich immer noch die Akustikgitarre spiele, die ich mit 13 hatte. Sie hängt an der Wohnzimmerwand und es sind noch alle Aufkleber drauf. Sie sieht zwar mitgenommen aus, klingt aber immer noch toll. Ich habe ein sehr kleines T-Shirt mit meinem Namen drauf, doch das passt mir seit 48 Jahren schon nicht mehr. Aber man hat es immer wieder dabei, nur für alle Fälle. Ich kann verstehen, dass man so etwas aufhebt. Jetzt habe ich noch eine letzte Frage. Wir haben über alles Mögliche gesprochen, doch gibt es noch etwas, das euch sehr am Herzen liegt, das ihr unseren HörerInnen mitteilen möchtet? Ich habe gerade ein Buch über David Lynch gelesen, in dem er darüber spricht, wie er seine Filme drehte. Er sammelte Ideen und verband sie miteinander. Ihr solltet auch überall Verbindungen schaffen. Für mich ist das sehr wichtig. Ich möchte überall, wo ich bin, etwas Bedeutsames erkennen und eine Verbindung zu anderen Menschen herstellen. Und wenn ihr dann eine Verbindung gefunden habt, dann weitet sie aus und verbindet euch mit allem, was ihr seht. So wird alles eine Bedeutung annehmen und einen Sinn ergeben. Und dann können wir alle, wie es unser Songtitel sagt, Raumzeitbegleiter sein. Und damit nochmal zurück zum neuen Album, das wirklich wunderbar ist. Vielen herzlichen Dank, nicht nur für die Platte, sondern auch für alle davor. Wenn man sie alle in einem Rutsch durchhört, hört man eine repräsentative Mischung der verschiedenen musikalischen Stilarten des 20. Jahrhunderts. Vielen herzlichen Dank dafür. Macht bitte noch weitere 25 Jahre lang Musik.
2: To keep making music for another 25 years.
0: Vielen Dank, es war schön mit dir zu sprechen. Das gebe ich gerne zurück und wenn die nächste Platte erscheint, frage ich wieder ein Interview an, mal sehen, worüber wir dann sprechen. Super, darauf freue ich mich jetzt schon. Tolle Idee. Jürgen, Tore, vielen Dank für das tolle Interview, das sehr erhellend und sehr lustig war. Grüßt bitte den Rest der Band, bis wir uns wiedersehen.
2: Yes,
1: thank you.
2: Thank you, bye. All right.

0: Moment mal. Oh, nicht schlecht. Jep, nehme ich auch. Cool.
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2: Kommen wir damit zu einer neuen Band aus dem englischen Newcastle-upon-Tyne. Die Band heißt Druid Death und spielt geniale, harte Riffs, aber mit einem eher sanften Gesang. Es gibt die Rotzigkeit von Joan Jett und die psychedelischen Texturen des Doors-Keyboarders Raymond Zarek. Nach einer Debüt-EP im Jahr 2024 folgt im Juni die erste LP mit dem Titel Trip Meadow. Doch der Song The Forest Witch's Daughter ist bereits da und den hört ihr gleich. Zuerst jedoch die deutsche Band Havel McPhail, die aus Gitarrist und Sänger Fren Havel und dem Schlagzeuger, Sänger und Produzenten Rick McPhail besteht. Die beiden kommen aus Hamburg und spielten dort auch schon in diversen Bands. Havel bei Tiger Beat und McPhail bei Mint Mind und Tokotronic. Im April erschien die zweite LP der Band mit dem Titel Sorrow Wonderland und von der gibt's jetzt die Single Golden Ticket.

Seit 1983 gibt es die US-Progressivrockband French TV, die als Ableger der 80er-Jahre Artrockband Festung Amerika das Licht der Welt erblickte. French TV stammen aus Louisville im US-Bundesstaat Kentucky und veröffentlichten ihre erste LP bereits im Jahr 1984. Seitdem hat die Band viele Besetzungswechsel erlebt, viele Tourneen gespielt, viele persönliche und musikalische Phasen durchlebt und bisher insgesamt 15 LPs veröffentlicht. Die Konstante der Band ist Gründungsmitglied Mike Sarry, der einzige, der von der Urbesetzung noch übrig ist. Ja, und kürzlich erschien nun LP Nummer 16 mit dem Titel The Spanish Caper, eine Doppel-LP mit Eigenkompositionen auf der ersten Platte und eher unbekannten Coverversionen auf der zweiten. Ihr hört gleich aber natürlich eine Eigenkomposition, und zwar Entrance of the Small-Faced Man. Zuerst jedoch ein weiterer ungewöhnlicher Song. Diesmal ist es eine französische Band vom experimentellen Label Duridou aus Lyon. Die Band heißt Monsieur Thibault und sie stammt aus Lille. Diese Band verbindet auf ganz eigene Weise viele Stilarten und absurde Themen. Man findet Math-Rock, atmosphärische Stücke, aber auch cineastische Musik. Die zweite LP der Band heißt Port Cucu und von der habe ich jetzt den Song A für euch. Also A wie Aha.

0: Bis vor kurzem hätte ich die Walliser Rockband McCluskey noch als Ex-Band bezeichnet. Gegründet wurde sie im Jahr 1996 und veröffentlichte etliche Platten, bis die drei Bandmitglieder sich immer mehr anderen Projekten zuwandten, was im Jahr 2005 zur Auflösung der Band führte. Doch völlig überraschend erschien im vergangenen Jahr eine neue McCluskey-LP mit dem Titel »The World is Still Here and So Are We«. Aber nicht nur das. Erst kürzlich folgte ein weiteres Mini-Album, das den Titel »I Sure Am Getting Sick of This Bowling Alley« trug. Und ich konnte kürzlich den Bandgründer, Gitarrist und Sänger Andrew Falkes befragen und er erzählte mir eine Anekdote zu einer für ihn sehr wichtigen LP. Die hören wir uns jetzt an und danach gibt's natürlich einen Song der angesprochenen LP. Hallo, ich heiße Andrew Falkes von der Rockband McCluskey, auch von Future of the Left und Christian Fitness. Ich wollte euch schnell etwas über ein Album erzählen, das ich heiß und innig liebe und das mein Leben unglaublich geprägt hat. Das Album heißt Scenes from the Second Story von der Band God Machine, die in den 90er Jahren aktiv war, falls ihr euch an eine so lange zurückliegende Zeit erinnern könnt. Als ich das Album zum ersten Mal hörte, war ich darauf überhaupt nicht vorbereitet. Darin kommen großes Leid und harte Akkorde vor, gepaart mit Industrial Soundeffekten. Es gibt keine Pausen zwischen den Songs, das Album ist melodisch und alles ist am richtigen Platz. Ich denke, es liegt direkt neben dem damaligen Metal und Noise Rock.
1: It's melodic. Hands and all the right places. I guess it's kind of adjacent to metal and some of the noise rock, which is around at the time.
0: Die Produktion rückt die Platte in die Zeit ihrer Entstehung. Das für mich Interessanteste an der Platte ist die Tatsache, dass ich in der Zeitschrift Melody Maker über sie las. Dieses Musikmagazin liebten die Menschen sehr, da dort echte Meinungen geäußert und oft eine sehr blumige Sprache gewählt wurde. Die Plattenbesprechung dieses Albums traf es jedoch auf den Punkt. Und als ich die Platte hörte, klang die Musik so, als sei sie in einem zerfallenden Amphitheater aufgenommen worden, während die Welt und alles um einen herum zusammenbrach. So lächerlich das klingt, aber so hörte sich die Platte für mich an.
1: As the world dissolves around you, as ridiculous as that sounds, when I eventually got to hear in the album. That just rang so true. I bought it.
0: Ich kaufte das Album während meiner Universitätszeit, als gerade Besuchstag war. Ich fuhr damals immer mit dem Zug von Newcastle nach Cardiff und die Fahrt dauerte knapp 8 Stunden. Ich hatte einen Walkman, mit dem man damals unterwegs Kassetten hörte. Eine andere Möglichkeit gab es nicht. Und an diesem Tag hörte ich das Album auf der gesamten Strecke, hin und zurück, bis die Batterien leer waren. Ich glaube, das sagt genug aus. Mehr muss ich nicht über das Album wissen.
1: That tells you everything, or tells me everything that I need to know.
0: Später hatte ich das große Glück, Robin Shepherd, der heute in Berlin lebt, kennenzulernen. Er war der Sänger der Band, über deren tragisches Ende ich nicht sprechen möchte, denn es liegt nicht an mir, die Geschichte der Band zu erzählen. Ihr könnt es ja auf Google nachlesen. Was ich über die Band erzählen kann, ist, dass sie diese wirklich fantastische Platte veröffentlicht hat, die in der Rockgeschichte nicht hoch genug gelobt werden kann. Man muss nicht zu den ganz Großen gehören, um hervorragend zu sein. Immerhin ist dies Rockmusik und keine beeindruckende Skulptur. Und deshalb sollte die Rockmusik vergänglich sein und es sollte keine heiligen Kühe geben. Danke fürs Zuhören. Jetzt habe ich 3 Minuten lang Mist gelabert. Ich wünsche euch einen wunderschönen Tag und wenn ihr Zeit habt, hört euch das Album mal an. So, jetzt haben wir Andrew Falkes gehört und jetzt wollt ihr sicher wissen, wie sich die Band The God Machine anhört. Deshalb gibt es jetzt von der angesprochenen LP Scenes from the Second Story den Song Dream Machine.

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2: Ja, einen wunderschönen guten Abend zu Nitracks, eurer Show am Samstagabend, hier bei Loro 90,2. Ich bin HP und begleite euch in den Samstagabend.

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So, das war wieder eine Runde Night Tracks für euch. Ich bin HP. Ja, ich hoffe, es hat euch Spaß gemacht.

0: Ja, das war wieder Night Tracks für euch. Ich hoffe, es hat Spaß gemacht. Und ja, wenn ihr Lust habt, folgt mir doch einfach auf Instagram, auf HP, auf Loro. Ja, und wir hören uns einfach beim nächsten Mal.
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